0: Gesprächsrunde zwischen Vertretern beider Seiten geben, unter Vermittlung der USA Anfang Juni. In Wien steigt am Abend das Finale des Eurovision Song Contests. Viel diskutiert wird bei diesem ESC erneut über die Teilnahme Israels. Wegen Israels Vorgehen im Gaza-Krieg boykottieren einige Länder sogar den ESC. Für Deutschland tritt Sarah Engels mit ihrem Frauenpower-Song Feuer an.
1: Feuer hat Deutschland dieses Jahr auf jeden Fall. Nicht nur im Titel. Sarah Engels will auf der Bühne für viel Frauenpower sorgen. Mit viel Pyro, Trickkleid, sexy Dance-Moves und sie schmeißt sich rücklings von der Bühne in die Arme ihrer Tänzerinnen. Das soll auch zeigen, dass sich Frauen gegenseitig auffangen können. Buchmacher sehen Deutschland allerdings eher hinten und der frühe deutsche Startplatz beim Finale als Zweite ist eher ungünstig. Direkt vor Israel auch noch. Der israelische Sänger dürfte wegen der Gaza-Krieg-Debatten viel Aufmerksamkeit auf sich ziehen. Onni Torau, Nachrichtenredaktion.
0: Manuel Neuer bleibt bis auf Weiteres bei Bayern München. Der Kapitän des Fußball-Bundesligisten verlängerte seinen Vertrag bis Mitte kommenden Jahres. Das gab der Verein am Abend bekannt. In den vergangenen Wochen und Monaten war immer mal wieder auch darüber spekuliert worden, ob Neuer mit seinen mittlerweile 40 Jahren für die anstehende Weltmeisterschaft nominiert wird.
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3: Dieser Samstag hat leider viele, viele Wolken für uns. Kann sein, jetzt in der Früh sogar über 1000 Meter, vielleicht sogar mal Schneeflocken mit dabei. Dann regnet es tagsüber einfach gerne und mehr als 10 Grad schafft das Thermometer heute nicht. Gegen Abend beruhigt sich das dann. Der Sonntagmorgen wird recht freundlich, meistens trocken und auch schon ein bisschen wärmer bei 11 bis 16 Grad. In die neue Woche gehen wir dann wieder mit wechselhaftem Wetter, aber es ist schon nicht mehr ganz so frisch und ab Mittwoch, da kommt die Sonne wieder raus und es wird auch wieder wärmer.
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4: Die A96 Lindau Richtung München, Kreuz Memmingen Überleitung zur A7 Richtung Unbaustelle, rechter Fahrstreifen gesperrt, bis heute 6 Uhr. Ich wünsche eine gute Fahrt.
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1: Ich bin Lea Matschulat. Die aktuelle Waffenruhe zwischen der pro-iranischen Hisbollah-Miliz im Libanon und Israel soll nach US-Angaben um 45 Tage verlängert werden. Das teilte ein Sprecher des US-Außenministeriums mit. Die Hisbollah hat sich bislang nicht geäußert.
2: Auf dem Papier herrscht Waffenruhe, doch die Angriffe zwischen Israel und der Hisbollah gehen weiter. Besonders im Südlibanon greift das israelische Militär täglich auch aus der Luft an. Dort kommt es immer noch zu direkten Kämpfen mit der Hisbollah. Ob die Menschen im Libanon nun durch die Verlängerung der Waffenruhe etwas Schutz und Frieden finden können, ist also fraglich. Immerhin ist eine weitere Gesprächsrunde zwischen Vertretern Israels und dem Libanon Anfang Juni geplant. Die USA wollen weitervermitteln. Bisher sind seit Anfang März im Libanon fast 3000 Menschen getötet worden. Tine Klimach, Nachrichtenredaktion.
1: Kanzler Merz hat mit US-Präsident Trump telefoniert und unter anderem über den Iran-Krieg gesprochen. Beide seien sich einig, dass der Iran an den Verhandlungstisch kommen müsse, schrieb Merz anschließend auf der Plattform X. Der Iran müsse die Straße von Hormuz öffnen und dürfe keine Nuklearwaffen besitzen. Russland und die Ukraine haben nach übereinstimmenden Angaben jeweils 205 Kriegsgefangene ausgetauscht. Wie der ukrainische Präsident Selenskyj mitteilte, sei dies der erste Schritt eines größeren Austausches von insgesamt 1000 Gefangenen auf jeder Seite.
3: Wir werden weiter um jeden kämpfen, der noch in Gefangenschaft ist, sagte der ukrainische Präsident Selenskyj. Der Austausch von jeweils 1000 Kriegsgefangenen war Teil einer Vereinbarung über eine dreitägige Waffenruhe. Die hatte US-Präsident Trump vermittelt. Sie schützte vor allem die Militärparade zum Weltkriegsgedenken in Moskau am 9. Mai. Weil der An- und Abtransport von Soldaten schwierig ist, wurden auch schon frühere größere Austausche in mehrere Etappen aufgeteilt. Aus Moskau, Katharina Schröder.
1: Vor einer Großdemonstration der rechten Szene heute in London hat die britische Regierung mehreren Rechtsextremen die Einreise untersagt. Auch dem AfD-Politiker Bistron soll die Einreise untersagt worden sein. Im vergangenen Jahr wurden bei der Großdemo der rechten Szene 100.000 Menschen mobilisiert und es kam zu Ausschreitungen.
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4: Dieser Samstag hat leider viele, viele Wolken für uns. Kann sein, jetzt in der Früh sogar über 1000 Meter, vielleicht sogar mal Schneeflocken mit dabei. Dann regnet es tagsüber einfach gerne und mehr als 10 Grad schafft das Thermometer heute nicht. Gegen Abend beruhigt sich das dann. Der Sonntagmorgen wird recht freundlich, meistens trocken und auch schon ein bisschen wärmer bei 11 bis 16 Grad. In die neue Woche gehen wir dann wieder mit wechselhaftem Wetter, aber es ist schon nicht mehr ganz so frisch. Und ab Mittwoch, da kommt die Sonne wieder raus und es wird auch wieder wärmer.
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5: Die A96 Lindau Richtung München, Kreuz Memmingen Überleitung zur A7 Richtung Unbaustelle. Rechter Fahrstreifen gesperrt. Bis heute 6 Uhr. Ich wünsche eine gute Fahrt.
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1: Dieser Samstag wird leider ziemlich nass sein. Maximal 10 Grad, mehr ist nicht drin. Gegen Abend wird es ein bisschen ruhiger und der Sonntagmorgen, der wird eigentlich ganz schön. Zumindest meistens trocken, freundlich und schon ein bisschen wärmer. 11 bis 16 Grad, die Höchstwerte. Dann geht es noch ein bisschen wechselhaft in die neue Woche rein. Aber wir merken, es wird schon ein bisschen milder. Und ab Mittwoch soll sich dann tatsächlich der Frühling zurückmelden.
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2: Die A96 Lindau Richtung München, Kreuz Memmingen Überleitung zur A7 Richtung Unbaustelle, rechter Fahrstreifen gesperrt, bis heute 6 Uhr. Ich wünsche eine gute Fahrt.
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2: Ich bin Lea Matschulat. Die Waffenruhe zwischen der pro-iranischen Hisbollah-Miliz im Libanon und Israel soll dem US-Außenministerium zufolge um 45 Tage verlängert werden. Die Hisbollah äußerte sich bislang nicht. Die Waffenruhe war in den vergangenen Wochen von beiden Seiten mehrfach verletzt worden. Das US-Außenministerium kündigte außerdem eine weitere Gesprächsrunde zwischen Vertretern beider Seiten an für den 2. und 3. Juni unter Vermittlung der USA. Nach zuletzt ziemlich angespannten Beziehungen zwischen Deutschland und den USA haben Bundeskanzler Merz und US-Präsident Trump jetzt wieder miteinander telefoniert. Thema war vor allem der Iran-Krieg.
3: Ob Merz die Wogen etwas glätten konnte beim beleidigten US-Präsidenten ist offen. Die Mitteilung des Kanzlers auf der Plattform X nach dem Telefonat jedenfalls liest sich noch etwas steif. Merz schrieb, man sei sich einig, dass der Iran jetzt an den Verhandlungstisch kommen und die Straße von Hormuz öffnen müsse. Außerdem dürfe Teheran keine Nuklearwaffen besitzen. All diese Punkte hatte Merz allerdings nie öffentlich in Frage gestellt, wohl aber eine Strategie des US-Präsidenten, was diesen wiederum so erzürnte, dass er Merz persönlich angriff. Ein einziger Anruf in der Air Force One dürfte Trump kaum vollständig besänftigen. Thomas Bleskin, Nachrichtenredaktion.
2: Der Bund der Steuerzahler fordert eine Kürzung von Subventionen und Steuervergünstigungen um 10%. 5%, wie zuletzt von Unionsfraktionschef Spahn gefordert, reichten nicht aus. Das sagte Vereinspräsident Holznagel den Zeitungen der Mediengruppe Bayern. Und weiter, wir müssen 10% machen. Holznagel spricht sich außerdem für ein automatisches Auslaufen staatlicher Hilfen aus und plädiert dafür, die Zahl der Beamten und Beamtinnen in Deutschland zu halbieren. In der Fußball-Bundesliga steht heute der letzte Spieltag bevor. Das heißt, alle 9 Partien finden parallel ab 15.30 Uhr statt und das Saisonfinale hat es nochmal in sich.
4: Stuttgart, Hoffenheim und Leverkusen wollen den letzten Platz in der Champions League. Freiburg, Frankfurt und Augsburg fighten um den Conference League Platz. Und unten ist es völlig irre. Wolfsburg, Heidenheim und St. Pauli sind punktgleich. 2 steigen ab, 1 geht in die Relegation. St. Pauli und Wolfsburg treffen auch noch aufeinander. Heidenheim spielt ab 15.30 Uhr gegen Mainz. Aus München, Justin Hamm.
2: Gefeiert wird auf jeden Fall in München. Für den ersten FC Bayern gibt es heute die Meisterschale.
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6: Dieser Samstag hat leider viele, viele Wolken für uns. Kann sein, jetzt in der Früh sogar über 1000 Meter, vielleicht sogar mal Schneeflocken mit dabei. Dann regnet es tagsüber einfach gerne und mehr als 10 Grad schafft das Thermometer heute nicht. Gegen Abend beruhigt sich das dann. Der Sonntagmorgen wird recht freundlich, meistens trocken und auch schon ein bisschen wärmer bei 11 bis 16 Grad. In die neue Woche gehen wir dann wieder mit wechselhaftem Wetter, aber es ist schon nicht mehr ganz so frisch. Und ab Mittwoch, da kommt die Sonne wieder raus und es wird auch wieder wärmer.
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7: Die A96 Lindau Richtung München, Kreuz Memmingen Überleitung zur A7 Richtung Unbaustelle, rechter Fahrstreifen gesperrt, bis heute 6 Uhr. Ich wünsche eine gute Fahrt.
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2: Dieser Samstag wird leider ziemlich nass sein. Maximal 10 Grad, mehr ist nicht drin. Gegen Abend wird es ein bisschen ruhiger und der Sonntagmorgen, der wird eigentlich ganz schön. Zumindest meistens trocken, freundlich und schon ein bisschen wärmer. 11 bis 16 Grad die Höchstwerte. Dann geht es noch ein bisschen wechselhaft in die neue Woche rein, aber wir merken, es wird schon ein bisschen milder und ab Mittwoch soll sich dann tatsächlich der Frühling zurückmelden.
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3: Die A96 Lindau Richtung München, Kreuz Memmingen Überleitung zur A7 Richtung Unbaustelle, rechter Fahrstreifen gesperrt, bis heute 6 Uhr. Ich wünsche eine gute Fahrt.
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1: Ich bin Lea Matschulat. Der bunte Steuerzahler fordert eine Kürzung von Subventionen und Steuervergünstigungen um 10%. 5%, wie zuletzt von Unionsfraktionschef Spahn gefordert, reichten nicht aus. Das sagte Vereinspräsident Holznagel den Zeitungen der Mediengruppe Bayern. Und weiter, wir müssen 10% machen. Holznagel spricht sich außerdem für ein automatisches Auslaufen staatlicher Hilfen aus und er plädiert dafür, die Zahl der Beamtinnen und Beamten in Deutschland zu halbieren. Die Waffenruhe zwischen der pro-iranischen Hisbollah-Miliz im Libanon und Israel soll dem US-Außenministerium zufolge um 45 Tage verlängert werden. Die Hisbollah äußerte sich bislang nicht.
2: Auf dem Papier herrscht Waffenruhe. Doch die Angriffe zwischen Israel und der Hisbollah gehen weiter. Besonders im Südlibanon greift das israelische Militär täglich auch aus der Luft an. Dort kommt es immer noch zu direkten Kämpfen mit der Hisbollah. Ob die Menschen im Libanon nun durch die Verlängerung der Waffenruhe etwas Schutz und Frieden finden können, ist also fraglich. Immerhin ist eine weitere Gesprächsrunde zwischen Vertretern Israels und dem Libanon Anfang Juni geplant. Die USA wollen weitervermitteln. Tine Klimach, Nachrichtenredaktion.
1: Eurovision Song Contest Finale in Wien. Am Abend treten 25 Finalisten gegeneinander an. Für Deutschland geht Sarah Engels mit der Dance-Nummer Fire ins Rennen. Bei den Buchmachern hat sie wenig Chancen auf den Sieg. Als Favoriten gelten Länder wie Finnland, Griechenland und Australien. Australien darf seit Jahren als außereuropäischer Gast mitmachen. 5 Länder, darunter Spanien, boykottieren diesmal den Song Contest aus Protest gegen das Vorgehen Israels im Gazastreifen und gegen die ESC-Teilnahme Israels. In der Fußball-Bundesliga steht heute der letzte Spieltag bevor. Das heißt, alle 9 Partien finden parallel um 3:30 statt. Und das Saisonfinale hat es nochmal in sich.
3: Stuttgart, Hoffenheim und Leverkusen wollen den letzten Platz in der Champions League. Freiburg, Frankfurt und Augsburg fighten um den Conference League Platz. Und unten ist es völlig irre. Wolfsburg, Heidenheim und St. Pauli sind punktgleich. 2 steigen ab, 1 geht in die Relegation. St. Pauli und Wolfsburg treffen auch noch aufeinander. Heidenheim spielt ab 15.30 Uhr gegen Mainz. Aus München, Justin Hamm.
1: Gefeiert wird auf jeden Fall in München. Für den ersten FC Bayern gibt es heute die Meisterschale.
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4: Dieser Samstag hat leider viele, viele Wolken für uns. Kann sein, jetzt in der Früh sogar über 1000 Meter, vielleicht sogar mal Schneeflocken mit dabei. Dann regnet es tagsüber einfach gerne und mehr als 10 Grad schafft das Thermometer heute nicht. Gegen Abend beruhigt sich das dann. Der Sonntagmorgen wird recht freundlich, meistens trocken und auch schon ein bisschen wärmer bei 11 bis 16 Grad. In die neue Woche gehen wir dann wieder mit wechselhaftem Wetter, aber es ist schon nicht mehr ganz so frisch. Und ab Mittwoch, da kommt die Sonne wieder raus und es wird auch wieder wärmer.
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5: Die A96 Lindau Richtung München, Kreuz Memmingen Überleitung zur A7 Richtung und Baustelle. Rechter Fahrstreifen gesperrt. Bis heute 6 Uhr. Ich wünsche eine gute Fahrt.
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1: Dieser Samstag wird leider ziemlich nass sein. Maximal 10 Grad, mehr ist nicht drin. Gegen Abend wird es ein bisschen ruhiger und der Sonntagmorgen, der wird eigentlich ganz schön. Zumindest meistens trocken, freundlich und schon ein bisschen wärmer. 11 bis 16 Grad die Höchstwerte. Dann geht es noch ein bisschen wechselhaft in die neue Woche rein, aber wir merken, es wird schon ein bisschen milder und ab Mittwoch soll sich dann tatsächlich der Frühling zurückmelden.
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2: Die A96 Lindau Richtung München, Kreuz Memmingen Überleitung zur A7 Richtung Unbaustelle, rechter Fahrstreifen gesperrt, bis heute 6 Uhr. Ich wünsche eine gute Fahrt.
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2: Ich bin Diana Kramer. Die Bundestagsabgeordneten sollen ab Juli mehr Geld bekommen. Die Höhe ihrer Diäten ist an die Lohnentwicklung gekoppelt. Eine Mehrheit der Bürger lehnt das ab. 85% sind laut einer YouGov-Umfrage überzeugt, dass die Parlamentarier angesichts der Lage auf eine Anhebung verzichten sollten.
3: Normalerweise werden die Diäten jedes Jahr automatisch angepasst. In diesem Jahr wären das fast 500 Euro mehr zum 1. Juli auf rund 12.330 Euro pro Kopf und Monat, etwa die Hälfte davon steuerfrei. Bei 630 Abgeordneten im Bundestag macht die Erhöhung rund 3,7 Millionen Euro im Jahr aus. Ein falsches Signal in Zeiten, wo Verbraucher und Unternehmen einen harten Sparkurs fahren müssen, findet auch die Opposition im Bundestag. Sie fordert, die Erhöhung auszusetzen und den Automatismus ganz abzuschaffen. Tanja Wagner, Nachrichtenredaktion.
2: Die Waffenruhe zwischen der pro-iranischen Hisbollah-Miliz im Libanon und Israel soll dem US-Außenministerium zufolge um 45 Tage verlängert werden. Die Hisbollah äußerte sich zunächst nicht. Die Waffenruhe war in den vergangenen Wochen von beiden Seiten mehrfach verletzt worden. Das US-Außenministerium kündigte außerdem eine weitere Gesprächsrunde zwischen Vertretern beider Seiten für den 2. und 3. Juni an. In Wien steigt heute Abend das Finale des Eurovision Song Contest. Viel diskutiert wird erneut die Teilnahme Israels. Einige Länder boykottieren sogar den ESC. Für Deutschland tritt Sarah Engels mit ihrem Song Feuer an.
4: Feuer hat Deutschland dieses Jahr auf jeden Fall. Nicht nur im Titel. Sarah Engels will auf der Bühne für viel Frauenpower sorgen. Mit viel Pyro, Trickkleid, sexy Dance-Moves und sie schmeißt sich rücklings von der Bühne in die Arme ihrer Tänzerinnen. Das soll auch zeigen, dass sich Frauen gegenseitig auffangen können. Buchmacher sehen Deutschland allerdings eher hinten und der frühe deutsche Startplatz beim Finale als Zweite ist eher ungünstig. Direkt vor Israel auch noch. Der israelische Sänger dürfte wegen der Gaza-Krieg-Debatten viel Aufmerksamkeit auf sich ziehen. Ronny Tochau, Nachrichtenredaktion.
2: Zum Fußball. Heute endet die Bundesliga-Saison. Zwischenschluss liegt St. Pauli, dem vorletzten Heidenheim und Wolfsburg. Auf dem Relegationsplatz bahnt sich ein Abstiegskrimi an. Alle drei Mannschaften haben 26 Punkte. Wolfsburg hat die bessere Tordifferenz. Zum Abstiegsgipfel empfängt St. Pauli heute Wolfsburg. Heidenheim empfängt Mainz. Anpfiff für alle Partien ist um 15.30 Uhr.
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5: Dieser Samstag hat leider viele, viele Wolken für uns. Kann sein, jetzt in der Früh sogar über 1000 Meter, vielleicht sogar mal Schneeflocken mit dabei. Dann regnet es tagsüber einfach gerne und mehr als 10 Grad schafft das Thermometer heute nicht. Gegen Abend beruhigt sich das dann. Der Sonntagmorgen wird recht freundlich, meistens trocken und auch schon ein bisschen wärmer bei 11 bis 16 Grad. In die neue Woche gehen wir dann wieder mit wechselhaftem Wetter, aber es ist schon nicht mehr ganz so frisch. Und ab Mittwoch, da kommt die Sonne wieder raus und es wird auch wieder wärmer.
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6: Normaler Verkehr im Sendegebiet. Ich wünsche euch eine gute Fahrt.
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2: Dieser Samstag wird leider ziemlich nass sein. Maximal 10 Grad, mehr ist nicht drin. Gegen Abend wird es ein bisschen ruhiger und der Sonntagmorgen, der wird eigentlich ganz schön. Zumindest meistens trocken, freundlich und schon ein bisschen wärmer. 11 bis 16 Grad, die Höchstwerte. Dann geht es noch ein bisschen wechselhaft in die neue Woche rein, aber wir merken, es wird schon ein bisschen milder und ab Mittwoch soll sich dann tatsächlich der Frühling zurückmelden.
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3: Normaler Verkehr im Sendegebiet. Ich wünsche euch eine gute Fahrt.
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1: Ich bin Diana Kramer. Der Bund der Steuerzahler fordert eine Kürzung von Subventionen und Steuervergünstigungen um 10%. 5%, wie zuletzt von Unionsfraktionschef Jens Spahn gefordert, reichen nicht aus, sagte Vereinspräsident Rainer Holznagel der Mediengruppe Bayern. Holznagel spricht sich außerdem für ein automatisches Auslaufen staatlicher Hilfen aus und plädiert dafür, die Zahl der Beamten in Deutschland zu halbieren. Die aktuell geltende Waffenruhe zwischen der pro-iranischen Hisbollah-Miliz im Libanon und Israel soll nach US-Angaben um 45 Tage verlängert werden. Das teilte das US-Außenministerium mit.
2: Auf dem Papier herrscht Waffenruhe. Doch die Angriffe zwischen Israel und der Hisbollah gehen weiter. Besonders im Südlibanon greift das israelische Militär täglich auch aus der Luft an. Dort kommt es immer noch zu direkten Kämpfen mit der Hisbollah. Ob die Menschen im Libanon nun durch die Verlängerung der Waffenruhe etwas Schutz und Frieden finden können, ist also fraglich. Immerhin ist eine weitere Gesprächsrunde zwischen Vertretern Israels und dem Libanon Anfang Juni geplant. Die USA wollen weiter vermitteln. Bisher sind seit Anfang März im Libanon fast 3000 Menschen getötet worden. Tine Klimach, Redaktion.
1: Eine deutliche Mehrheit der Bürger in Deutschland spricht sich gegen eine Erhöhung der Diäten der 630 Bundestagsabgeordneten in diesem Jahr aus. Laut einer YouGov-Umfrage für die dpa sind 85% der Ansicht, die Abgeordneten sollten angesichts der aktuellen Lage darauf verzichten. Zum 1. Juli sollen die Diäten um 497 Euro steigen auf rund 12.330 Euro. Das ergibt sich aus einem Mechanismus im Abgeordnetengesetz, wonach die Anpassung der Bezüge an die Entwicklung der Durchschnittslöhne gekoppelt ist. Zum Fußball. 9 Spiele parallel, Hochspannung im Abstiegskampf und im Rennen um die europäischen Plätze. Heute steht der letzte Spieltag der Bundesliga-Saison an.
3: Stuttgart, Hoffenheim und Leverkusen wollen den letzten Platz in der Champions League. Freiburg, Frankfurt und Augsburg fighten um den Conference League-Platz. Und unten ist es völlig irre. Wolfsburg, Heidenheim und St. Pauli sind punktgleich. 2 steigen ab, einer geht in die Relegation. St. Pauli und Wolfsburg treffen auch noch aufeinander. Heidenheim spielt gegen Mainz. Gefeiert wird definitiv in München. Der FC Bayern bekommt nach seinem Spiel gegen Köln die Meisterschale überreicht. Aus München, Justin Hamm.
1: Anpfiff für alle Partien ist heute um 15.30 Uhr.
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4: Dieser Samstag hat leider viele, viele Wolken für uns. Kann sein, jetzt in der Früh sogar über 1000 Meter, vielleicht sogar mal Schneeflocken mit dabei. Dann regnet es tagsüber einfach gerne und mehr als 10 Grad schafft das Thermometer heute nicht. Gegen Abend beruhigt sich das dann. Der Sonntagmorgen wird recht freundlich, meistens trocken und auch schon ein bisschen wärmer bei 11 bis 16 Grad. In die neue Woche gehen wir dann wieder mit wechselhaftem Wetter, aber es ist schon nicht mehr ganz so frisch. Und ab Mittwoch, da kommt die Sonne wieder raus und es wird auch wieder wärmer.
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5: Normaler Verkehr im Sendegebiet. Ich wünsche euch eine gute Fahrt.
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1: Dieser Samstag wird leider ziemlich nass sein. Maximal 10 Grad, mehr ist nicht drin. Gegen Abend wird es ein bisschen ruhiger und der Sonntagmorgen, der wird eigentlich ganz schön. Zumindest meistens trocken, freundlich und schon ein bisschen wärmer. 11 bis 16 Grad, die Höchstwerte. Dann geht es noch ein bisschen wechselhaft in die neue Woche rein. Aber wir merken, es wird schon ein bisschen milder. Und ab Mittwoch soll sich dann tatsächlich der Frühling zurückmelden.
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2: Die A96 Lindau Richtung München, zwischen Leutkirch West und Eichstätten Gefahr durch ein totes Tier auf der Fahrbahn. Und noch die A96 Lindau Richtung München, zwischen Eichstätten und Eitrach Gefahr durch ein totes Tier auf der Fahrbahn. Ich wünsche eine gute Fahrt.
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2: Ich bin Diana Kramer. Die Bundestagsabgeordneten sollen ab Juli mehr Geld bekommen. Die Höhe ihrer Diäten ist an die Lohnentwicklung gekoppelt. Eine Mehrheit der Bürger lehnt das ab. In einer YouGov-Umfrage sagten 85%, dass die Parlamentarier angesichts der aktuellen Lage auf eine Anhebung verzichten sollten.
3: Normalerweise werden die Diäten jedes Jahr automatisch angepasst. In diesem Jahr wären das fast 500 Euro mehr zum 1. Juli auf rund 12.330 Euro pro Kopf und Monat. Etwa die Hälfte davon steuerfrei. Bei 630 Abgeordneten im Bundestag macht die Erhöhung rund 3,7 Millionen Euro im Jahr aus. Ein falsches Signal in Zeiten, wo Verbraucher und Unternehmen einen harten Sparkurs fahren müssen, findet auch die Opposition im Bundestag. Sie fordert, die Erhöhung auszusetzen und den Automatismus ganz abzuschaffen. Tanja Wagner, Nachrichtenredaktion.
2: US-Präsident Donald Trump sieht eine Entscheidung über weitere Waffenverkäufe an Taiwan als effektives Druckmittel gegenüber Peking. Es hänge von China ab, sagte Trump dem Sender Fox News und sprach von einem guten Mittel für Verhandlungen. Schon während seines Rückflugs aus Peking hatte Trump angekündigt, in nächster Zeit eine Entscheidung zu treffen. Genau davor hatte China, das Taiwan für sich beansprucht, gewarnt. In Wien steigt am Abend das Finale des Eurovision Song Contests. Viel diskutiert wird erneut über die Teilnahme Israels. Einige Länder boykottieren sogar den ESC. Für Deutschland tritt Sarah Engels mit ihrem Song Feuer an.
4: Feuer hat Deutschland dieses Jahr auf jeden Fall. Nicht nur im Titel. Sarah Engels will auf der Bühne für viel Frauenpower sorgen. Mit viel Pyro, Trickkleid, sexy Dance-Moves und sie schmeißt sich rücklings von der Bühne in die Arme ihrer Tänzerinnen. Das soll auch zeigen, dass sich Frauen gegenseitig auffangen können. Buchmacher sehen Deutschland allerdings eher hinten und der frühe deutsche Startplatz beim Finale als Zweite ist eher ungünstig. Direkt vor Israel auch noch. Der israelische Sänger dürfte wegen der Gaza-Krieg-Debatten viel Aufmerksamkeit auf sich ziehen. Onni Tohau, Nachrichtenredaktion.
2: Zum Fußball. Heute endet die Bundesliga-Saison. Zwischen Schlusslicht St. Pauli, Heidenheim und Wolfsburg auf dem Relegationsplatz bahnt sich ein Abstiegskrimi an. Alle drei haben 26 Punkte, Wolfsburg die bessere Tordifferenz. St. Pauli und Wolfsburg treffen direkt aufeinander, Heidenheim empfängt Mainz. Anpfiff aller Partien heute ist um 15.30 Uhr.
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5: In der Region zeigt sich das Wetter heute wolkenreich und nass. Die Temperaturen liegen bei nasskalten 5 Grad in Oberjoch bis 11 Grad in Lindau. Schnee fällt oberhalb von etwa 1000 bis 1300 Metern. Später am Nachmittag und am Abend lockert es zunächst am Bodensee und dann auch im Unterland auf. Später am Abend dann auch am Alpenrand. In der Nacht wird es zunehmend klar und empfindlich kalt mit Tiefstwerten von 6 Grad am Bodensee bis 0 Grad in den Alpentälern. Der Sonntag verläuft trocken und vorübergehend freundlich bei Temperaturen zwischen 11 und 16 Grad. Zu Beginn der neuen Woche bleibt das Wetter wechselhaft in der Region. Von Montag bis Mittwoch gibt es Sonne, aber auch immer wieder Regenschauer, besonders in den Abend- und Nachtstunden. Gleichzeitig wird es milder, die Schneefallgrenze steigt auf etwa 1500 bis 2000 Metern. Am Donnerstag setzt sich dann zunehmend Hochdruckeinfluss durch. Dann wird es freundlicher und trotz Ostwind frühsommerlich warm mit Temperaturen bis 23 Grad zum Freitag.
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5: Und da schauen wir auch mal kurz nach 8 mal auf die Verkehrslage. Es ist ruhig auf den Straßen. Normaler Verkehr, da wo es geht, euch eine gute Fahrt.
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5: Auf der B12 bei Weidnau steht ein Blitzer und ebenfalls auf der Tobias-Dannheimer Straße hier in Kempten. Habt ihr noch was für uns? Gerne durchklingeln die 0800 570 80 90.
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5: Mit Bernie Krause, schönen guten Morgen. Es wird feurig heute Abend beim ESC. Sarah Engels tritt an für Deutschland. Wir hören sie jetzt. Schön.

0: Er muss noch die Welt retten, aber nur kurz. Tim Bensko hier bei uns bei Allgäu Hit. Ich glaube, wir sollten eher das Wetter retten, wenn ich so den Blick aus dem Studiofenster werfe. Es ist dunkel, es ist nass kalt und ich glaube, es nieselt auch schon wieder ein bisschen. Schönen guten Morgen, es ist Samstag, der 16. Mai und apropos Wetter, ja, da dürfte es, glaube ich, wirklich mal wieder ein bisschen wärmer werden. Ich habe gestern Abend noch am Fußballplatz gestanden, meine Jungs gecoacht und es war bitter kalt, so gegen 18:30 Uhr. Ja, in gut einer Woche ist Pfingsten und es geht dann auch in die Pfingstferien für viele Schüler bei uns in der Region. Und vielleicht hat Petrus ja dann ein Einsehen und bringt uns die Sonne zurück und vielleicht auch mal wieder wärmere Temperaturen. Ne? Wir fragen jetzt mal nach bei Kai Zorn aus unserer Wetterredaktion. Kai, mal ganz ehrlich, wird das Wochenende schon besser wettertechnisch?
1: Ein bisschen. Vor allen Dingen am Samstag gibt es über dem Flachland mal längere sonnige Phasen. Sonst wechseln sich weiter viele Wolken und Sonne ab. Die meisten Schauer bekommen wir am Samstag im Süden. Ansonsten gibt's mal nur den ein oder anderen Schauer. Die Nachmittagswerte liegen im groben Schnitt bei 10 bis 17 Grad.
0: Für die Schüler geht es in den Endspurt vor den Pfingstferien in der kommenden Woche. Mal ganz ehrlich, wie wird das Wetter?
1: Es bleibt noch eine ziemlich wechselhafte Woche. Wir müssen immer wieder mit Schauern und Gewittern rechnen. Mal mehr, mal weniger. Aber zwischendurch kommt vor allen Dingen in der zweiten Wochenhälfte häufiger mal die Sonne zum Zuge. Die Temperaturen ziehen langsam an. Zunächst sind es noch so zwischen 12 und 18 Grad. Nach Wochenmitte liegen dann die Temperaturen grob zwischen 16 und 22 Grad.
0: Viele werden am kommenden Wochenende verreisen. Verlängertes Wochenende, Pfingsten. Ich selber bin auch unterwegs am Chiemsee. So viel kann ich verraten. Irgendwie mal so ein bisschen raus. Und mal ganz ehrlich, Verlängertes Wochenende, Pfingsten. Ich selber bin auch unterwegs am Chiemsee. So viel kann ich verraten. Irgendwie mal so ein bisschen raus. Und mal ganz ehrlich,

0: immer mal wieder mit einzelnen Schauern und Gewittern rechnen, vor allen Dingen nachmittags und abends.
1: Ich sehne mich wirklich, lieber Kai, nach dem Sommer, aber das dauert, glaube ich, noch, bis der ein bisschen kommt. Das ist der Samstagvormittag, 7:45 hier bei Algo Hit. Euch einen schönen guten Morgen.

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2: Wolkenreich und nass, so zeigt sich das Wetter heute in der Region. Die Temperaturen liegen bei nasskalten 5 Grad in Oberjoch bis 11 Grad in Lindau. Schnee fällt oberhalb von etwa 1000 bis 1300 Metern. Später am Nachmittag und am Abend lockert es zunächst am Bodensee und dann auch im Unterland auf. Später am Abend dann auch am Alpenrand. In der Nacht wird es zunehmend klar und empfindlich kalt mit Tiefstwerten von 6 Grad am Bodensee und bis zu 0 Grad in den Alpentälern. Der morgige Sonntag verläuft trocken und vorübergehend freundlich bei Temperaturen zwischen 11 und 16 Grad. Zu Beginn der neuen Woche am Montag bleibt das Wetter wechselhaft. Bis Mittwoch gibt es Sonne, aber auch immer wieder Regenschauer, besonders in den Abend- und Nachtstunden. Gleichzeitig wird es milder, die Schneefallgrenze steigt auf etwa 1500 bis 2000 Metern und ab Donnerstag setzt sich dann zunehmend Hochdruckeinfluss durch. Dann wird es freundlicher und trotz Ostwind frühsommerlich warm mit Temperaturen bis zu 23 Grad am Freitag.
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2: Auf den Straßen in der Region sieht es so aus, wie man es sich wünscht. Es liegen uns keine Störungsmeldungen vor. Da, wo es geht, euch eine gute Fahrt.
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2: Auf der B12 wird geblitzt in Höhe Weidnau und ein weiterer Blitzer, den haben wir in Kempten auf der Tobias-Dannheimer Straße. Dort sind 30 erlaubt. Habt ihr noch was für uns? Gerne durchklingeln, die 0800 570 80 90.
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2: Mit Bernie Krause. Wir starten auch heute wieder gemeinsam in dieses Wochenende. Vor allen Dingen erstmal in den Samstag. Schönen guten Morgen.

0: Mit guter Musik starten wir in diesen Samstag gleich 8:45. Es ist noch früh. Viele werden jetzt gerade erst wach und denken nach, ja, was mache ich eigentlich noch? Ja, einkaufen muss ich gleich. Ich muss gleich los. Ich muss jetzt wirklich in die Puschen kommen. Wir begleiten euch, wie immer, von 8 bis 13 Uhr in Allgäu Hit Samstag Live und fragen jetzt euch mal, kennt ihr Pfarrer Sebastian Kneipp? Ja, kennt ihr? Also wer den Namen wirklich hört, der denkt sofort ans Allgäu, weil in Stephansried geboren und in Bad Grünenbach gestorben. Und bei dem Namen, ja, da denkt man sofort auch an Wasser, denn Wasser ist eine Säule seiner Lehre. Sein Gesundheitskonzept basiert auf 5 Säulen, so Karin Köwi, stellvertretende Bundesgeschäftsführerin des Kneipp-Bund e.V.
1: Er war von Kind an schon mit den Heilpflanzen sehr vertraut. Dann natürlich ergänzend dann die Ernährung. Da hat er schon wirklich weitergedacht. Für ihn war immer regional wichtig, saisonal. Und dann war für ihn auch die Bewegung natürlich ein wichtiger Teil. Ganz wichtig, die Lebensordnung. Das war für ihn mit der wichtigste Bereich. Also das ist Balance, das ist Ausgeglichenheit. Und er hat ja auch das Zitat geprägt, damals bei seinen Patienten, erst als ich in die Seele meiner Patienten Ordnung gebracht habe, sind sie auch im Leib gesundet. Das muss einfach zusammenspielen. Und das ist genau diese Ganzheitlichkeit von Kneipp.
0: Das Kneippsche Naturheilverfahren basiert auf den Prinzipien der Regelmäßigkeit und auch der Abhärtung, beispielsweise durch Wassertreten oder Armbäder, so Thomas Hitzensauer, Bundesgeschäftsführer des Kneippbund e.V., aber immer nur eines von beiden und immer mit warmen Füßen oder warmen Armkneipen.
2: Dann geht man in das Wassertretbecken im Storchengang, das heißt, ein Fuß ist immer aus dem Wasser draußen. Ja, wie oft man jetzt um dieses Wassertretbecken geht, das kommt wirklich darauf an, wie kälteempfindlich man ist. Manchen reicht eine Runde, weil der Kältereiz oder der Kälteschmerz, sagt man auch häufig. Sobald man das Kälteempfinden hat, soll man natürlich dann auch rausgehen. Und beim Rausgehen auch wieder über Bewegung dafür sorgen, dass die Beine trocken werden. Und das Armbad funktioniert im Prinzip genauso. Macht vielleicht ein paar Greifbewegungen, dann kommt der Kältereiz tatsächlich ein bisschen schneller, greift das Wasser ab, fühlt sich danach frisch, pusht richtig auf, tut gut und kann ich nur empfehlen, gehört zu meinen Lieblingsanwendungen.
0: Morgen am Sonntag wird in Bad Wörishofen der 205. Geburtstag von Pfarrer Sebastian Kneipp gefeiert. Um 10.15 Uhr gibt es in der Pfarrkirche St. Justina einen Gedenkgottesdienst. Außerdem hat das Sebastian Kneipp Museum geöffnet, von 13 bis 18 Uhr im Rahmen des Internationalen Museumstags. Da heißt es dann freier Eintritt. Eine Sonderveranstaltung, ab 15 Uhr dann der Vortrag von Paola Rauscher vom Webersohn zum Wasserdoktor, die Lebensreise des Sebastian Kneipp und um 19 Uhr gestalten die Schülerinnen und Schüler der Irmgard Seefried Sing- und Musikschule das Festkonzert im Kurtheater des Kurhauses. Der Einlass ist um 18.30 Uhr, der Eintritt ist frei.

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1: Ich bin Diana Kramer. Der Bund der Steuerzahler fordert eine Kürzung von Subventionen und Steuervergünstigungen um 10%. 5% würden nicht reichen, sagte Vereinspräsident Rainer Holznagel den Zeitungen der Mediengruppe Bayern.
2: Der Vorschlag, alle Subventionen und Steuervergünstigungen um 5% zu kürzen, stammt von Unionsfraktionschef Spahn. Er will mit dem eingesparten Geld die vorgesehene Steuerreform finanzieren. Doch Holznagel will mehr. Er will nicht nur die Subventionen stärker kürzen. Der Chef des Steuerzahlerbundes fordert zudem, sie zeitlich zu befristen. Deutschland habe sich bei Förderungen völlig vergaloppiert. Je nach Berechnung gebe der Staat dafür jährlich 40 bis 50 Milliarden Euro aus. Aus Berlin Dirk Zeitler.
1: Eine deutliche Mehrheit der Bürger in Deutschland spricht sich gegen eine Erhöhung der Diäten der 630 Bundestagsabgeordneten in diesem Jahr aus. Laut einer YouGov-Umfrage für die dpa sind 85% der Ansicht, die Abgeordneten sollten angesichts der aktuellen Lage auf eine Anhebung verzichten. Zum 1. Juli sollen die Diäten um 497 Euro steigen auf rund 12.330 Euro. Dafür gibt es einen Mechanismus im Abgeordnetengesetz, wonach die Anpassung der Bezüge an die Lohnentwicklung gekoppelt ist. Handelt es sich bei dem toten Wal vor der dänischen Küste um Ostseewal Timmy? Eine Tierärztin, die an der privaten Transportaktion in die Nordsee Anfang Mai beteiligt war, ist nach Arnholt gereist und hat den Walkadaver inspiziert. Das habe allerdings keine Klarheit gebracht, teilte Mecklenburg-Vorpommerns Umweltminister Till Backhaus mit. Heute sollen weitere Untersuchungen folgen. Neben Gewebeproben soll ein Abgleich der Schwanzflosse bei der Identifizierung des Wals helfen. Zum Fußball. 9 Spiele parallel. Spannung im Abstiegskampf und im Rennen um die europäischen Plätze. Heute steht der letzte Spieltag der Bundesliga-Saison an.
3: Stuttgart, Hoffenheim und Leverkusen wollen den letzten Platz in der Champions League. Freiburg, Frankfurt und Augsburg fighten um den Conference League-Platz. Und unten ist es völlig irre. Wolfsburg, Heidenheim und St. Pauli sind punktgleich. 2 steigen ab, einer geht in die Relegation. St. Pauli und Wolfsburg treffen auch noch aufeinander. Heidenheim spielt gegen Mainz. Gefeiert wird definitiv in München. Der FC Bayern bekommt nach seinem Spiel gegen Köln die Meisterschale überreicht. Aus München, Justin Hamm.
1: Anstoß für alle Partien ist heute um 15.30 Uhr.
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4: In der Region zeigt sich das Wetter heute wolkenreich und nass. Die Temperaturen liegen bei nasskalten 5 Grad in Oberjoch bis 11 Grad in Lindau. Schnee fällt oberhalb von etwa 1000 bis 1300 Metern. Später am Nachmittag und am Abend lockert es zunächst am Bodensee und dann auch im Unterland auf. Später am Abend dann auch am Alpenrand. In der Nacht wird es zunehmend klar und empfindlich kalt mit Tiefstwerten von 6 Grad am Bodensee bis 0 Grad in den Alpentälern. Der Sonntag verläuft trocken und vorübergehend freundlich bei Temperaturen zwischen 11 und 16 Grad. Zu Beginn der neuen Woche bleibt das Wetter wechselhaft in der Region. Von Montag bis Mittwoch gibt es Sonne, aber auch immer wieder Regenschauer, besonders in den Abend- und Nachtstunden. Gleichzeitig wird es milder, die Schneefallgrenze steigt auf etwa 1500 bis 2000 Metern. Am Donnerstag setzt sich dann zunehmend Hochdruckeinfluss durch. Dann wird es freundlicher und trotz Ostwind frühsommerlich warm mit Temperaturen bis 23 Grad zum Freitag.
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4: Und da blicken wir jetzt um 9:03 auf die aktuelle Verkehrslage. Eine Meldung für die B308 Lindau Richtung Sonthofen. Zwischen Ratholz und Immenstadt Gefahr durch eine Ölspur. Bitte Vorsicht dort. Ansonsten liegen uns keine Störungsmeldungen vor. Da, wo es geht, euch eine gute Fahrt.
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4: Und da haben wir einige an diesem Morgen bei Wildberg auf der B12 im 50er-Bereich. Da steht ein Blitzer in Obermützenbrück, ebenfalls auf der B12. Da wird ebenfalls geblitzt. Und ein weiterer Blitzer, den haben wir in Kempten auf der Kaufbeurer Straße. Auch da wird im 60er-Bereich geblitzt. Habt ihr noch was für uns? Gerne durchklingeln, die 0800 5 70 80 90.
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4: Da geht schon wieder in die zweite Stunde, kurz nach 9. Ich bin Bernie Krause, euer Gastgeber heute. Schön, dass ihr dabei seid. Schönen guten Morgen.

Ein ganz starker Song, den wir jetzt gehört haben bei Samstag Live hier bei Allgäu Hit, Starship und Nothing's Gonna Stop Us Now. Ein Titel, mit dem ich sehr viel verbinde. Das war einer meiner Lieblingstitel in meiner Jugendzeit. Ach, lang ist's her und ist immer wieder schön, wenn man den hört. Gleich 8:15 haben wir's. Kunst ist nicht immer sofort verständlich, vor allem wenn es um moderne Kunst geht. Da stehen immer viele Fragezeichen bei uns in den Köpfen. So ist das vielleicht auch auf den ersten Blick bei einem neuen Projekt jetzt hier in Kempten. Der 29-jährige Martin Embeck aus Betzigau, der aktuell in Berlin Kunstgeschichte studiert, plant dort nämlich eine Ausstellung über Geschenke von Allgäuern und ihren persönlichen Geschichten. Gemeinsam mit 3 Freundinnen aus der Region möchte er unter dem Titel Objects Between Us eine Ausstellung über Geschenke, Objekte von Bürgerinnen und Bürgern. Gemeinsam mit 3 Freundinnen aus der Region möchte er unter dem Titel Objects Between Us eine Ausstellung über Geschenke, Objekte von Bürgerinnen und Bürgern sammeln und in der

0: aufgefallen ist, dass die für mich wertvollsten Sachen, die ich so in meiner Wohnung habe, Geschenke von Freunden und Familie ist. Also ich habe zum Beispiel so eine Espresso-Tasse, die verwende ich jeden Tag, die ist an sich nichts Besonderes, aber die habe ich von einer Freundin aus Italien und immer wenn ich die verwende, dann denke ich an meine Freundin. Und dann kam ich auf das Thema irgendwann mit anderen Freunden und die haben mir oft total schöne Geschichten von ihren Geschenken erzählt. Und dann spinnt man so weiter und ich habe in Berlin schon an ein paar Ausstellungen mitgearbeitet und dann dachten wir uns, hey, warum machen wir nicht eine Ausstellung zu Geschenken, fragen Leute nach ihren Geschenken, nach ihren Stories und stellen die einfach aus und teilen diese Geschichten.
1: Okay, aber jetzt könnte sich der ein oder andere fragen, warum ausgerechnet Geschenke von Allgäuern? Sind Sie dafür prädestiniert?
0: Ach, ich weiß gar nicht, ob die Allgäuer wirklich so viel besser im Geschenke machen und bekommen sind als, ich weiß nicht, sagen wir mal Leute aus Hamburg oder aus der Uckermark. Also im Zweifelsfall ja, sicherlich. Nee, also ohne Scherz. Ich bin selber ursprünglich Allgäuer. Und die Freunde, mit denen ich diese ersten Gespräche über Geschenke hatte, die wohnen noch in Kempten. Und als wir uns dann überlegt hatten, wo machen wir die Ausstellung, dachten wir uns, wir probieren die Idee in Kempten aus und schauen, welche Geschenke die Allgäuer so zu bieten haben und was die uns so erzählen können.
1: Ja, da darf man, glaube ich, wirklich gespannt sein, was da alles an Geschenken reinkommt. Und apropos, eigentlich gibt es kaum Grenzen, fast alles kann ausgeliehen werden.
0: Im Prinzip ja. Also wobei vielleicht nichts, was wir füttern müssten oder was wir Gassi führen müssten, das ist vielleicht eher unpassend. Aber sonst sind wir total offen für alle möglichen Vorschläge. Wir haben auch wirklich genug Platz, wir haben einen richtig schönen Ausstellungsort. Das ist ein leerstehender Laden, der deckt in der Kempner Fußgängerzone, Fischerstraße 15, der deckt gegenüber vom Eiscafé Venezia. Und da können auch große Sachen rein. Und eben das muss keine klassische Kunst sein, also wir freuen uns auch über ein schönes Gemälde oder eine Skulptur. Aber das kann auch, ich sag mal, ein Kleidungsstück sein, eine Pflanze oder was auch immer. Uns interessiert eben, was verbinden die Leute mit ihren Geschenken? Und die Geschichten wollen wir anhand der Objekte erzählen.
1: Dann steht der Ausstellung im Juni ja eigentlich nichts mehr im Wege, würde ich sagen.
0: Also, alles Grobe um die Ausstellung, das steht. Heißt, wir haben den Raum, wir haben sowas Technisches wie die Versicherung, wir haben die Podeste, wir haben die Nägel für die Wand. Das, was jetzt noch fehlt, das sind die Ausstellungsobjekte. Und wenn mir jetzt hier beim Hören schon was in den Kopf kam, also entweder ein sehr schönes Geschenk, vielleicht ein nicht so schönes Geschenk. Und wer damit Teil der Ausstellung werden will, der darf sich sehr, sehr gerne bei uns melden. Entweder per E-Mail oder über Instagram oder auch über Telefon. Am besten mit einer kleinen Beschreibung des Geschenks und vielleicht auch schon mit einem Foto. Und wir melden uns dann mit allen weiteren Infos zurück. Und hoffen auf eine sehr, sehr schöne Ausstellung.
1: Wer jetzt selbst ein besonderes Geschenk hat, das Teil der Ausstellung werden könnte, der findet natürlich alle Informationen dazu, wie man sich zum Beispiel melden oder auch anmelden kann, ganz einfach auf unserer Homepage, einfach auf allgäuhit.de klicken. Dort gibt's alle Details zum Projekt und zur Kontaktaufnahme. Und der Ausstellung steht im Juni dann jetzt, würde ich sagen, eigentlich nichts mehr im Wege. Komm.

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1: Wolkenreich und nass, so zeigt sich das Wetter heute in der Region. Die Temperaturen liegen bei nasskalten 5 Grad in Oberjoch bis 11 Grad in Lindau. Schnee fällt oberhalb von etwa 1000 bis 1300 Metern. Später am Nachmittag und am Abend lockert es zunächst am Bodensee und dann auch im Unterland auf. Später am Abend dann auch am Alpenrand. In der Nacht wird es zunehmend klar und empfindlich kalt mit Tiefstwerten von 6 Grad am Bodensee und bis zu 0 Grad in den Alpentälern. Der morgige Sonntag verläuft trocken und vorübergehend freundlich bei Temperaturen zwischen 11 und 16 Grad. Zu Beginn der neuen Woche am Montag bleibt das Wetter wechselhaft. Bis Mittwoch gibt es Sonne, aber auch immer wieder Regenschauer, besonders in den Abend- und Nachtstunden. Gleichzeitig wird es milder, die Schneefallgrenze steigt auf etwa 1500 bis 2000 Metern und ab Donnerstag setzt sich dann zunehmend Hochdruckeinfluss durch. Dann wird es freundlicher und trotz Ostwind frühsommerlich warm mit Temperaturen bis zu 23 Grad am Freitag.
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1: Mit einer Warnmeldung für die B12 Kempten Richtung Buchlohe. Zwischen Kempten in Kempten und Wildpolsried Gefahr durch Fahrradfahrer auf der Fahrbahn. Bitte Vorsicht dort. Und die B308 Lindau Richtung Sonthofen. Zwischen Rathholz und Immenstadt Gefahr durch eine Ölspur. Ansonsten liegen uns keine weiteren Störungsmeldungen vor. Da wo es geht, euch eine gute Fahrt.
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1: Da haben wir einen bei Kempten oder in Kempten auf der Kaufbeurer Straße. Habt ihr noch einen für uns oder auch gern was anderes? Durchklingeln. Die 0800 5 70 80 90.
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1: Der Blick geht in Richtung Kino. Die Neustarts vom Donnerstag, die haben wir gleich für euch. Ich bin Bernie Krause. Schönen Vormittag.

0: Wow, das ist gute Laune Musik für den Samstagvormittag. Allgäu Hit Samstag Live. Hört ihr, es ist der 16. Mai. Wir blicken 2 Tage zurück. Ja, das war der Himmelfahrtstag. Das war ein Donnerstag. Und da starten ja in Deutschland immer wieder die neuen Filme, die ins Kino kommen. Und davon sind diesmal einige durchaus familienfreundlich. Das kann man sagen. Es lohnt sich also wirklich ein Nachmittag oder am Abend im Kino in den nächsten Tagen, in den nächsten Wochen auf jeden Fall, um diese Filme auch zu sehen. Und unter anderem geht es um Tierische Meisterdetektive. Mein Kollege Thomas Bremser hat nochmal die Kinoneustarts der Woche für euch zusammengefasst.
1: Wenn es ein Geheimnis für mein Glück im Leben gibt, dann ist es, mich um die freundlichsten Wesen dieser Erde zu kümmern.
2: Mit Glenn Kill, ein Schafskrimi, landete die deutsche Autorin Leonie Swann vor mehr als 20 Jahren einen internationalen Hit, der jetzt als Film ins Kino kommt. Der irische Schäfer George liest seinen Schafen jeden Abend ein Krimi vor.
3: Ich bilde mir gerne ein, dass sie alles verstehen, aber sie sind ja nur Schafe.
2: Was George nicht ahnt, die Schafe lieben seine Geschichten und diskutieren sie hitzig.
4: Oh, warum hört er gerade da auf? Genau woraus kommt, wer der Mörder ist.
2: Dann wird George ermordet und die Schafe ermitteln auf eigene Klauen.
5: Es gibt ein Testament. In Kriminalgeschichten sind immer die Erben die Verdächtigen.
2: Glenn Kill, ein Schafskrimi mit Hugh Jackman und Oscar-Preisträgerin Emma Thompson, ist humorvoll und tiefgründig. Bastian Pastewka und Anke Engelke leihen den Schafermittlern ihre Stimmen.
6: Ich bin Conny.
2: Conny, das Mädchen mit dem Ringelshirt und der roten Schleife im Haar, zählt zu den beliebtesten deutschen Kinderfiguren und ist Vorlage für viele Memes. Jetzt bekommt sie tierischen Besuch.
6: Sein Flügel hängt so komisch herunter.
7: Er könnte verletzt sein.
2: In Meine Freundin Conny 2, Abenteuer mit Kranich Klaus, versorgt Conny einen verletzten Vogel und versteckt ihn vor ihrem griesgrämigen Nachbarn Herrn Oswald.
6: Er sollte lieber nichts von Klaus wissen.
8: Wieso nicht?
6: Er kann Tiere nicht leiden.
2: Auch das zweite animierte Kinoabenteuer von Conny ist farbenfroh und freundlich. Perfekt für einen Familienausflug ins Kino.
9: Eine Katastrophe jagt die nächste.
10: Ha, daneben!
11: Ich bin der Wickel. Und ich lebe in der schönsten Stadt der Welt.
2: In der Komödie Ein Münchner im Himmel, der Tod ist erst der Anfang, liegt der Münchner Taxifahrer Wiggerl nach einem Unfall im Koma. Seine Seele ist schon im Himmel.
12: Du bist tot, Ludwig.
13: Aber jetzt ist doch dann die Wiesn.
2: Eine Chance bekommt er noch, aus dem Koma zu erwachen. Sein Geist wird auf die Erde geschickt, um seine Fehler auszubügeln, vor allem gegenüber seiner Tochter. Ein Münchner im Himmel, der Tod ist erst der Anfang, mit Ina Müller als Göttin. So viel Spaß hat der Tod selten gemacht.
14: Ihr habt hier kein Bier? Ich dachte, ich bin im Himmel.

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2: Ich bin Diana Kramer. Der Bund der Steuerzahler fordert eine Kürzung von Subventionen und Steuervergünstigungen um 10%. 5%, wie zuletzt von Unionsfraktionschef Jens Spahn gefordert, reichen nicht, sagte Vereinspräsident Rainer Holznagel der Mediengruppe Bayern. Holznagel spricht sich außerdem für ein automatisches Auslaufen staatlicher Hilfen aus und er plädiert dafür, die Zahl der Beamten in Deutschland zu halbieren. Die aktuell geltende Waffenruhe zwischen der pro-iranischen Hisbollah-Miliz im Libanon und Israel soll nach US-Angaben um 45 Tage verlängert werden. Das teilte das US-Außenministerium mit.
3: Auf dem Papier herrscht Waffenruhe. Doch die Angriffe zwischen Israel und der Hisbollah gehen weiter. Besonders im Südlibanon greift das israelische Militär täglich auch aus der Luft an. Ob die Menschen im Libanon nun durch die Verlängerung der Waffenruhe etwas Schutz und Frieden finden können, ist also fraglich. Immerhin ist eine weitere Gesprächsrunde zwischen Vertretern Israels und dem Libanon Anfang Juni geplant. Die USA wollen weiter vermitteln. Bisher sind seit Anfang März im Libanon fast 3000 Menschen getötet worden. Tine Klimach, Redaktion.
2: Vor der Küste der dänischen Insel Anholt treibt ein toter Wal im Meer. Ist es der mit großem Aufwand aus der Ostsee in die Nordsee verfrachtete Buckelwal Timmy? Weitere Untersuchungen sollen nun Klarheit bringen.
4: Eine Tierärztin reiste bereits gestern nach Anholt und inspizierte den Walkadaver. Doch das habe keine Klarheit gebracht, teilte Mecklenburg-Vorpommerns Umweltminister Backhaus mit. Heute sollen die Untersuchungen weitergehen. Ein Abgleich des Musters auf der Schwanzflosse könnte bei der Identifizierung des Wals helfen. Jeder Wal hat ein individuelles Muster auf der Fluke, quasi wie ein Fingerabdruck. Noch offen ist auch, was mit dem Ortungssender passiert ist, den die private Rettungsinitiative an dem Tier angebracht hat. Will. Dirk Zeitler, Redaktion.
2: Trotz eines Umsatzrückgangs haben die 40 DAX-Konzerne im ersten Quartal dieses Jahres ihren Gewinn gesteigert. Während die Erlöse im Schnitt um 3,7% zurückgingen, stiegen die Gewinne vor Zinsen und Steuern im Vergleich zum Vorjahresquartal um 4,4%, zeigt eine Analyse des Beratungsunternehmens Ernst & Young. Treiber war vor allem die Finanzbranche mit einem rekordverdächtigen Gewinnplus von knapp 16%. Die höchsten Quartalsgewinne verzeichneten die Telekom, Allianz und E.ON.
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5: In der Region zeigt sich das Wetter heute wolkenreich und nass. Die Temperaturen liegen bei nasskalten 5 Grad in Oberjoch bis 11 Grad in Lindau. Schnee fällt oberhalb von etwa 1000 bis 1300 Metern. Später am Nachmittag und am Abend lockert es zunächst am Bodensee und dann auch im Unterland auf. Später am Abend dann auch am Alpenrand. In der Nacht wird es zunehmend klar und empfindlich kalt mit Tiefstwerten von 6 Grad am Bodensee bis 0 Grad in den Alpentälern. Der Sonntag verläuft trocken und vorübergehend freundlich bei Temperaturen zwischen 11 und 16 Grad. Zu Beginn der neuen Woche bleibt das Wetter wechselhaft in der Region. Von Montag bis Mittwoch gibt es Sonne, aber auch immer wieder Regenschauer, besonders in den Abend- und Nachtstunden. Gleichzeitig wird es milder, die Schneefallgrenze steigt auf etwa 1500 bis 2000 Metern. Am Donnerstag setzt sich dann zunehmend Hochdruckeinfluss durch. Dann wird es freundlicher und trotz Ostwind frühsommerlich warm mit Temperaturen bis 23 Grad zum Freitag.
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5: Um 10:03 Uhr. Der Blick geht auf die A96 München Richtung Lindau. Zwischen Bad Wörishofen und Mindelheim Standstreifen blockiert. Hier steht ein defekter PKW. Dort hat sich ein Unfall ereignet. Bitte Vorsicht. Die B12 Kempten Richtung Buchloe. Zwischen Kempten und Wildpolsried Gefahr durch Fahrradfahrer auf der Fahrbahn. Auch dort bitte besondere Vorsicht. Die B31 Lindau Richtung Friedrichshafen. Zwischen Sigmarszell und Ereskirch dichter Verkehr. Hier braucht ihr gerade 20 Minuten länger. Und Gefahr durch eine Ölspur, die gibt es immer noch auf der B308 Lindau Richtung Sonthofen zwischen Rathholz und Immenstadt. Da, wo es geht, euch eine gute Fahrt.
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5: Steht einer in Kempten auf der Kaufbeurer Straße und auf der B12 bei Wildberg sowie auf der B12 bei Obermützenbruck. Auch da wird geblitzt. Habt ihr noch einen Blitzer für uns? Gerne durchklingeln, die 0800 570 80 90.
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5: Wow, schon wieder kurz nach 10. Ich bin Bernie Krause, begleite euch weiter durch diesen Vormittag. Schön, dass ihr dabei seid. Servus.

0: Musik von George Ezra haben wir gehört, Blame It On Me, so hieß der Titel, der gerade lief. Und ich habe gerade mal so ein bisschen nachgedacht, Mensch, wie alt ist dieser Song eigentlich? Kommt ihr drauf? Also ich hätte das nicht erwartet. 2014 war er damit in den Charts und diesen Song habt ihr natürlich gehört hier in Samstag Live bei Algohit an diesem 16. Mai. Und das ist das Stichwort. Morgen ist der dritte Sonntag im Mai, der 17. Mai und da gehen die Türen zur Vergangenheit auf. Es ist Internationaler Museumstag. Bereits zum 47. Mal möchte dieser Aktionstag auf die Vielfalt der Museen in Deutschland und weltweit aufmerksam machen. Unter dem Motto Museen mit Freude entdecken wird dazu eingeladen. Zahlreiche Allgäuer Museen machen mit. Auch das Alpenstadtmuseum lädt an diesem Tag dazu ein, auf spannende Weise in eine andere Zeit einzutauchen. Die stellvertretende Museumsleiterin Alexandra Konda.
1: Bei uns wird sozusagen die Geschichte vom Bauernhaus zur Alpenstadt gezeigt und es ist was, was eigentlich für jedes Alter einlädt. Man kann aktiv sein, man kann Vertiefungsebenen finden und es geht zum Beispiel um Themenfelder wie Milch- und Alpwirtschaft, es geht um den Tourismus, es geht um Alpinpioniere, es geht um Fotografie und auch um Brauchtum. Und dann haben wir natürlich auch Themen, die etwas schwerer sind. Das ist zum Beispiel die Geschichte der ehemaligen NS-Ordensburg. Hier geht es um das Thema Wahrzeichen oder Mahnmal und zeigt die Zeit des Nationalsozialismus in Sonthofen.
0: Als Treffpunkt für Jung und Alt sieht sich das Museum. Der Begriff Heimat wird beispielsweise aus verschiedenen Perspektiven erlebbar gemacht. Parallel gibt es spannende Mitmachstationen.
1: Es wird bei uns eigentlich Geschichte kurzweilig und unterhaltsam erzählt.
0: Verschiedenen Perspektiven erlebbar gemacht. Parallel gibt es spannende Mitmachstationen.
1: Es wird bei uns eigentlich Geschichte kurzweilig und unterhaltsam erzählt. Wir haben zum Beispiel

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2: Da schauen die Schwäne.
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2: Wolkenreich und nass, so zeigt sich das Wetter heute in der Region. Die Temperaturen liegen bei nasskalten 5 Grad in Oberjoch bis 11 Grad in Lindau. Schnee fällt oberhalb von etwa 1000 bis 1300 Metern. Später am Nachmittag und am Abend lockert es zunächst am Bodensee und dann auch im Unterland auf. Später am Abend dann auch am Alpenrand. In der Nacht wird es zunehmend klar und empfindlich kalt mit Tiefstwerten von 6 Grad am Bodensee und bis zu 0 Grad in den Alpentälern. Der morgige Sonntag verläuft trocken und vorübergehend freundlich bei Temperaturen zwischen 11 und 16 Grad. Zu Beginn der neuen Woche am Montag bleibt das Wetter wechselhaft. Bis Mittwoch gibt es Sonne, aber auch immer wieder Regenschauer, besonders in den Abend- und Nachtstunden. Gleichzeitig wird es milder, die Schneefallgrenze steigt auf etwa 1500 bis 2000 Metern und ab Donnerstag setzt sich dann zunehmend Hochdruckeinfluss durch. Dann wird es freundlicher und trotz Ostwind frühsommerlich warm mit Temperaturen bis zu 23 Grad am Freitag.
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2: Um 10.31 Uhr, eine Minute nach halb elf, die A96 München Richtung Lindau zwischen Bad Wörishofen und Mindelheim der Standstreifen blockiert. Ein defekter PKW, dort hat sich ein Unfall ereignet. Bitte Vorsicht. Und die B31 Lindau Richtung Friedrichshafen zwischen Sigmarszell und Ereskirch. Dichter Verkehr, hier braucht ihr derzeit 30 Minuten länger. Da wo es geht, euch eine gute Fahrt.
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2: Auf der B12 in Obermützenbruck wird geblitzt. Ebenfalls auf der B12 bei Wildberg und in Kempten auf der Kaufbeurer Straße. Habt ihr noch einen Blitzer für uns? Gerne durchklingeln die 0800 570 80 90.
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2: Der Samstag mit Bernie Krause, das wollte ich sagen. Jetzt Ed Sheeran. Schönen Vormittag euch. Servus.

0: Sie haben das richtige Medium für sich entdeckt musikalisch. Sigala und Emneck und Radio, das war der Song, den wir gerade gehört haben. Samstag Live, das ist der Samstagvormittag. Und vom Vormittag geht's ein bisschen in Richtung Abend. Ja, heute schaut ganz Europa mal wieder auf den Eurovision Song Contest. Der findet ja in Wien statt. Aber auch die Fußball-Weltmeisterschaft, die ja im kommenden Monat dann beginnt, wirft schon ihre Schatten voraus. Egal ob Musik, Sport oder Spielshow, Wettbewerbe ziehen Millionen Menschen an. Vor den Fernsehern oft fiebern sogar Menschen mit, die sonst gar keine großen Fans davon sind. Warum uns Wettkämpfe und Wettbewerbe so faszinieren, das weiß meine Kollegin Julia Wasilkow. Julia, warum schauen sich so viele Menschen gerne Wettkämpfe oder aber auch Wettbewerbe an?
1: Ja, Wettbewerbe erzeugen Spannung und genau darauf reagiert unser Gehirn besonders stark. Es gibt Gewinner, Verlierer, Überraschungen und emotionale Momente. Dazu kommt das Mitfiebern. Viele suchen sich automatisch Favoriten aus und fühlen emotional mit. Und genau dieses gemeinsame Erleben macht Wettbewerbe so attraktiv. Egal ob beim Sport oder bei Musikshows.
0: Und warum fiebern selbst Menschen mit, die sich eigentlich kaum für Fußball oder aber auch den ESC interessieren?
1: Also große Wettbewerbe werden schnell zu Gemeinschaftserlebnissen. In der Familie, im Freundeskreis oder online sprechen plötzlich alle darüber. Ja, und dadurch entsteht das Gefühl, Teil von etwas Größerem zu sein. Außerdem funktionieren viele Wettbewerbe nach ganz einfachen Regeln. Wer gewinnt, wer scheidet aus, und das macht sie leicht verständlich, selbst ohne großes Vorwissen.
0: Und was macht dieses Mitfiebern eigentlich dann mit uns selber?
1: Der Körper reagiert dabei ähnlich wie in echten Stress- und Spannungssituationen. Puls und Aufmerksamkeit steigen und das Gehirn schüttet Glücks- und Stresshormone aus. Deshalb fühlen sich enge Entscheidungen oder überraschende Wendungen oft so intensiv an. Gleichzeitig verbindet gemeinsames Mitfiebern Menschen und genau deshalb bleiben große Wettbewerbe oft lange in Erinnerung.
0: Und deswegen wird auch der ESC heute Abend in Wien lange in Erinnerung bleiben. Wir fiebern natürlich mit. Sarah Engels tritt für Deutschland an. Fire. Mehr hören wir dazu noch in der nächsten Stunde hier bei Allgäu Hit im Samstag Live-Fieber.

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1: Ich bin Diana Kramer. Der Kreml hat einen Besuch von Russlands Präsident Wladimir Putin für kommende Woche in China angekündigt. Putin folge damit einer Einladung des chinesischen Staatschefs Xi Jinping, teilte der Kreml mit. Bei dem Besuch am Dienstag und Mittwoch wollen Putin und Xi demnach über die Beziehungen ihrer Länder sprechen und sich über internationale wie regionale Probleme austauschen. Erst in dieser Woche war US-Präsident Donald Trump zu einem Staatsbesuch in China. Die Bundestagsabgeordneten sollen ab Juli mehr Geld bekommen. Die Höhe ihrer Diäten ist an die Lohnentwicklung gekoppelt. Eine Mehrheit der Bürger lehnt das ab. In einer YouGov-Umfrage sagten 85%, dass die Parlamentarier angesichts der aktuellen Lage auf eine Anhebung verzichten sollten.
2: Normalerweise werden die Diäten jedes Jahr automatisch angepasst. In diesem Jahr wären das fast 500 Euro mehr zum 1. Juli auf rund 12.330 Euro pro Kopf und Monat, etwa die Hälfte davon steuerfrei. Bei 630 Abgeordneten im Bundestag macht die Erhöhung rund 3,7 Millionen Euro im Jahr aus. Ein falsches Signal in Zeiten, wo Verbraucher und Unternehmen einen harten Sparkurs fahren müssen, findet auch die Opposition im Bundestag. Sie fordert, die Erhöhung auszusetzen und den Automatismus ganz abzuschaffen. Tanja Wagner, Nachrichtenredaktion.
1: US-Präsident Donald Trump sieht eine Entscheidung über weitere Waffenverkäufe an Taiwan als effektives Druckmittel gegenüber Peking. Es hänge von China ab, sagte Trump dem Sender Fox News und sprach von einem guten Mittel für Verhandlungen. Schon während seines Rückflugs aus Peking hatte Trump angekündigt, in nächster Zeit eine Entscheidung zu treffen. Genau davor hatte China, das Taiwan für sich beansprucht, gewarnt. Zum Fußball. 9 Spiele parallel, Spannung im Abstiegskampf und im Rennen um die europäischen Plätze. Heute steht der letzte Spieltag der Bundesliga-Saison an.
3: Stuttgart, Hoffenheim und Leverkusen wollen den letzten Platz in der Champions League. Freiburg, Frankfurt und Augsburg fighten um den Conference League Platz. Und unten ist es völlig irre. Wolfsburg, Heidenheim und St. Pauli sind punktgleich. 2 steigen ab, 1 geht in die Relegation. St. Pauli und Wolfsburg treffen auch noch aufeinander. Heidenheim spielt gegen Mainz. Gefeiert wird definitiv in München. Der FC Bayern bekommt nach seinem Spiel gegen Köln die Meisterschale überreicht. Aus München, Justin Hamm.
1: Anstoß für alle Partien ist heute um 15.30 Uhr.
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4: In der Region zeigt sich das Wetter heute wolkenreich und nass. Die Temperaturen liegen bei nasskalten 5 Grad in Oberjoch bis 11 Grad in Lindau. Schnee fällt oberhalb von etwa 1.000 bis 1.300 Metern. Später am Nachmittag und am Abend lockert es zunächst am Bodensee und dann auch im Unterland auf. Später am Abend dann auch am Alpenrand. In der Nacht wird es zunehmend klar und empfindlich kalt mit Tiefstwerten von 6 Grad am Bodensee bis 0 Grad in den Alpentälern. Der Sonntag verläuft trocken und vorübergehend freundlich bei Temperaturen zwischen 11 und 16 Grad. Zu Beginn der neuen Woche bleibt das Wetter wechselhaft in der Region. Von Montag bis Mittwoch gibt es Sonne, aber auch immer wieder Regenschauer, besonders in den Abend- und Nachtstunden. Gleichzeitig wird es milder, die Schneefallgrenze steigt auf etwa 1.500 bis 2.000 Metern. Am Donnerstag setzt sich dann zunehmend Hochdruckeinfluss durch. Dann wird es freundlicher und trotz Ostwind frühsommerlich warm mit Temperaturen bis 23 Grad zum Freitag.
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4: Die A96 München Richtung Lindau zwischen Bad Wörishofen und Mindelheim. Der Standstreifen dort blockiert. Defekter PKW, dort hat sich ein Unfall ereignet. Bitte Vorsicht. Und die B31 Lindau Richtung Friedrichshafen zwischen Sigmarszell und Ereskirch. Weiterhin dichter Verkehr. Hier braucht ihr weiterhin circa eine halbe Stunde länger. Da wo es geht, euch eine gute Fahrt.
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4: Geblitzt wird derzeit auf der B12 bei Wildberg, ebenfalls auf der B12 bei Obermützenbruck und in Kempten auf der Kaufbeurerstraße. Habt ihr noch einen Blitzer für uns? Klingelt gerne durch unter der 0800 5 70 80 90.
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4: Mit Bernie Krause geht's in die nächste Stunde. Der Alpspitz-Splashmeister wird gesucht in Nässewang. Morgen mehr dazu gleich in der nächsten halben Stunde.

0: Es ist der Samstagvormittag, ihr hört Allgäu-Hit Samstag Live, ich bin Bernie Krause. Wir reden jetzt über rutschige Hindernisse, schwimmende Plattformen und jede Menge Action beim Alpspitz-Splash an der Alpspitzbahn in Nesserwang. Da wartet nämlich morgen ein ganz besonderer Wettkampf auf euch. Gesucht werden die neuen Alpspitz-Splash-Meister. Die Teilnahme ist übrigens kostenlos und zu gewinnen gibt's Preise im Wert von über 1000 Euro. Der Parcours, ja, der hat es in sich und unser Kollege Jonas Hornstein hat den Parcours vorab schon einmal getestet. Jonas, wie schwierig war das Ganze denn nun wirklich?
1: Also ich fand den Parcours schon ziemlich anspruchsvoll, weil man vor allem nie weiß, was hinter dem nächsten Hindernis kommt. Und man braucht auch nicht nur Kraft, sondern auch Konzentration und Ausdauer.
0: Was ist denn deiner Meinung nach die größte Challenge bei dem Parcours und warum?
1: Die größte Challenge für mich war definitiv, bis zum Schluss genug Energie zu haben. Und gerade gegen Ende merkt man auch, wie anstrengend der Parcours eigentlich ist. Und ich bin am Ende sogar auch noch ins Wasser gefallen. Und da merkt man auch, wie anstrengend es eigentlich ist und dass man dafür auch schon Ausdauer braucht.
0: Auf unserer Instagram-Seite gibt's auch ein Video von dir beim Parcours. Lohnt sich definitiv. Und du hast ja gerade gesagt, du bist auch ordentlich nass geworden. War's sehr kalt?
1: Als ich dann einmal reingefallen bin, bin ich schon einmal komplett nass geworden. Aber am Anfang war das Wasser schon auch echt kalt. Aber mit der Zeit ging das dann echt, weil man dann eher in den Parcours vertieft ist und darauf gar nicht so achtet.
0: Was gibst du den Teilnehmenden beim Alpspitz Splash mit auf den Weg? Hast du ein paar Tipps, wie man da gut durchkommt?
1: Mein Tipp an die Teilnehmer ist, dass man vor allem nicht so schnell am Anfang startet und sich die Kräfte gut einteilt und lieber konzentriert durch die Hindernisse geht, anstatt halt komplett zu überpacen. Und wenn man halt was nicht klappt oder am Ende noch reinfällt, muss man auch einfach weitermachen. Und es geht ja eigentlich bei dem Ganzen um Spaß und eigentlich gar nicht so um die Leistung.
0: Wer jetzt Lust bekommen hat, der Alpspitz-Splash, der startet morgen am Sonntag, 17. Mai ab 9.30 Uhr an der Alpspitzbahn in Nesselwang. Mitmachen könnt ihr kostenlos im Zweierteam. Zuschauer sind natürlich ebenfalls willkommen. Und alle Infos zur Anmeldung, die gibt's natürlich auch online bei uns auf allgäuhit.de. Und für alle, die morgen mitmachen, ich drücke ganz, ganz, ganz fest die Daumen. Viel Spaß euch!

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1: Wolkenreich und nass, so zeigt sich das Wetter heute in der Region. Die Temperaturen liegen bei nasskalten 5 Grad in Oberjoch bis 11 Grad in Lindau. Schnee fällt oberhalb von etwa 1000 bis 1300 Metern. Später am Nachmittag und am Abend lockert es zunächst am Bodensee und dann auch im Unterland auf. Später am Abend dann auch am Alpenrand. In der Nacht wird es zunehmend klar und empfindlich kalt mit Tiefstwerten von 6 Grad am Bodensee und bis zu 0 Grad in den Alpentälern. Der morgige Sonntag verläuft trocken und vorübergehend freundlich bei Temperaturen zwischen 11 und 16 Grad. Zu Beginn der neuen Woche am Montag bleibt das Wetter wechselhaft. Bis Mittwoch gibt es Sonne, aber auch immer wieder Regenschauer, besonders in den Abend- und Nachtstunden. Gleichzeitig wird es milder, die Schneefallgrenze steigt auf etwa 1500 bis 2000 Metern und ab Donnerstag setzt sich dann zunehmend Hochdruckeinfluss durch. Dann wird es freundlicher und trotz Ostwind frühsommerlich warm mit Temperaturen bis zu 23 Grad am Freitag.
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1: Die A96 München Richtung Lindau zwischen Bad Wörishofen und Mindelheim. Der Standstreifen dort blockiert. Defekter PKW, dort hat sich ein Unfall ereignet. Bitte Vorsicht. Und die B31 Lindau Richtung Friedrichshafen zwischen Sigmarszell und Ereskirch. Weiterhin dichter Verkehr. Hier braucht ihr weiterhin circa eine halbe Stunde länger. Da wo es geht, euch eine gute Fahrt.
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1: Geblitzt wird derzeit auf der B12 bei Wildberg, ebenfalls auf der B12 bei Obermützenbruck und in Kempten auf der Kaufbeurer Straße. Habt ihr noch einen Blitzer für uns? Klingelt gerne durch unter der 0800 570 80 90.
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1: Mit Bernie Krause. Heute sind Augen und Ohren nach Wien gerichtet. Der ESC zum 70. Mal. Schaut ihr auch? Wir haben nachgefragt. Die Antworten gibt's gleich. 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

0: 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Samstag live hört ihr, es wird spannend. Alle Augen sind, glaube ich, auf den heutigen Abend gerichtet. Genauer gesagt nach Österreich, in die Landeshauptstadt dort, nach Wien. Und es ist ja, ehrlich gesagt, nicht nur das Auge, auch die Ohren. Heute steigt das Finale des 70. Eurovision Song Contest. Für Deutschland tritt Sarah Engels mit dem Lied Fire an, an Position Nummer 2 schon. Also sie ist gleich zum Anfang dran und ihr habt sicherlich eure Party schon vorbereitet, ne? Oder wie schaut ihr den ESC? Wir haben mal nachgefragt, hier eure Antworten.
1: Ich habe schon mal in der Vergangenheit geguckt. Ich glaube, es gibt da eine ganz harte Fanbase, die dann auch wirklich zusammenkommen oder auch in Kneipen oder so das gucken.
2: Ich gucke den ESC jedes Jahr an. Wir sind da einfach riesige Fans von. Und das ist bei uns auch immer so eine kleine Party mit Bierchen. Und wenn das Wetter passt, grillen wir vielleicht dieses Jahr auch schon.
3: Also mein Freundeskreis ist tatsächlich jedes Jahr ganz, ganz groß dabei. Wir informieren uns vorab, wer für welches Land antritt und haben dann auch unsere eigenen Tabellen, um das zu bewerten und zu bepunkten. Ich freue mich schon wieder total.
0: Also ich freue mich auch auf den heutigen 70. ESC in Wien. Ich werde auf jeden Fall schauen und Sarah Engels die Daumen drücken. Und ich glaube, wir machen uns jetzt so richtig ein bisschen warm mit dem deutschen Beitrag. Sarah Engels Feier hier auf Allgäu Hit. Das wird wirklich jetzt ein musikalisches Feuerwerk. 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
2: Ich bin Diana Kramer. Gerade erst war US-Präsident Donald Trump in Peking. Jetzt hat der Kreml einen Besuch von Russlands Präsident Putin für kommenden Dienstag und Mittwoch in China angekündigt. Putin folge damit einer Einladung des chinesischen Staatschefs Xi Jinping, heißt es aus Moskau.
3: Es soll um die Beziehungen der beiden Länder gehen und um internationale und regionale Probleme, teilte der Kreml mit. Geplant ist demnach anschließend die Unterzeichnung einer gemeinsamen Erklärung und einer Reihe bilateraler Dokumente. Außerdem steht ein Treffen mit dem chinesischen Ministerpräsidenten an. Putins Reise folgt mit kurzem Abstand auf einen mehrtägigen Staatsbesuch von US-Präsident Donald Trump. Er war erst gestern aus China zurück in die USA geflogen. Aus Moskau, Katharina Schröder.
2: CDU-Generalsekretär Carsten Linnemann hat die Buhrufe gegen Bundeskanzler Friedrich Merz auf dem Bundeskongress des Deutschen Gewerkschaftsbundes kritisiert. Früher hätte meine Oma gesagt, so etwas macht man nicht, sagte er der Frankfurter Allgemeinen Sonntagszeitung. Man könne zu Themen unterschiedlicher Meinung sein, aber man habe die gemeinsame Aufgabe, dass der politische Diskurs nicht völlig verrohe. Wenn allein eine Debatte über mögliche Reformen als respektlos bezeichnet wird, können wir einpacken, sagte Linnemann. In Wien steigt heute Abend das Finale des 70. Eurovision Song Contest. 25 Interpreten sind am Start. Für Deutschland tritt Sarah Engels mit ihrem Song Feuer an.
4: Feuer hat Deutschland dieses Jahr auf jeden Fall. Nicht nur im Titel. Sarah Engels will auf der Bühne für viel Frauenpower sorgen. Mit viel Pyro, Trickkleid, sexy Dance-Moves und sie schmeißt sich rücklings von der Bühne in die Arme ihrer Tänzerinnen. Das soll auch zeigen, dass sich Frauen gegenseitig auffangen können. Buchmacher sehen Deutschland allerdings eher hinten und der frühe deutsche Startplatz beim Finale als Zweite ist eher ungünstig. Direkt vor Israel auch noch. Der israelische Sänger dürfte wegen der Gaza-Krieg-Debatten viel Aufmerksamkeit auf sich ziehen. Onni Torau, Nachrichtenredaktion.
2: Zum Fußball. Heute ist letzter Spieltag der Bundesliga-Saison. Zwischen Schlusslicht St. Pauli, dem vorletzten Heidenheim und Wolfsburg auf dem Relegationsplatz bahnt sich ein wahrer Abstiegskrimi an. Alle drei Mannschaften haben 26 Punkte, Wolfsburg die bessere Tordifferenz. St. Pauli und Wolfsburg treffen direkt aufeinander, Heidenheim empfängt Mainz. Anpfiff aller Partien ist um 15.30 Uhr.
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5: In der Region zeigt sich das Wetter heute wolkenreich und nass. Die Temperaturen liegen bei nasskalten 5 Grad in Oberjoch bis 11 Grad in Lindau. Schnee fällt oberhalb von etwa 1000 bis 1300 Metern. Später am Nachmittag und am Abend lockert es zunächst am Bodensee und dann auch im Unterland auf. Später am Abend dann auch am Alpenrand. In der Nacht wird es zunehmend klar und empfindlich kalt mit Tiefstwerten von 6 Grad am Bodensee bis 0 Grad in den Alpentälern. Der Sonntag verläuft trocken und vorübergehend freundlich bei Temperaturen zwischen 11 und 16 Grad. Zu Beginn der neuen Woche bleibt das Wetter wechselhaft in der Region. Von Montag bis Mittwoch gibt es Sonne, aber auch immer wieder Regenschauer, besonders in den Abend- und Nachtstunden. Gleichzeitig wird es milder, die Schneefallgrenze steigt auf etwa 1500 bis 2000 Metern. Am Donnerstag setzt sich dann zunehmend Hochdruckeinfluss durch. Dann wird es freundlicher und trotz Ostwind frühsommerlich warm mit Temperaturen bis 23 Grad zum Freitag.
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5: Vorsicht bitte auf der A7 Ulm Richtung Füssenreute. Zwischen Kempten-Leubas und Betzigau Gefahr durch eine ungesicherte Unfallstelle. Gefahr durch Personen auf der Fahrbahn. Bitte Vorsicht. Und die B19 Oberstdorf Richtung Kempten. Zwischen Waltenhofen-Kuhnen und Kempten-St. Mangbrücke dichter Verkehr. Hier dauert es 10 Minuten länger. Länger dauert es auch auf der B31 Lindau Richtung Friedrichshafen. Zwischen Redings und Friedrichshafen-Ost dichter Verkehr. Der Zeitverlust dort ca. 40 Minuten. Da wo es geht, euch eine gute Fahrt.
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5: Geblitzt wird derzeit auf der B12 bei Wildberg, ebenfalls auf der B12 bei Obermützenbruck und in Kempten auf der Kaufbeurer Straße. Habt ihr noch einen Blitzer für uns? Klingelt gerne durch unter der 0800 570 80 90.
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5: Es geht hinein in die Mittagsstunde, kurz nach 12. Ich bin Bernie Krause. Ich wünsche euch weiterhin eine schöne Zeit. Mahlzeit.
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0: Mit der Bestmusik geht's weiter durch den Samstagmittag. Samstag Live Allgäu Hit mit Bernie Krause hört ihr. Wir reden jetzt über eine Jugendherberge im Oberallgäu und die, kann man sagen, ist in Bayern derzeit einzigartig. Die Jugendherberge Oberstdorf-Kornau wurde als erstes Haus im Freistaat mit der Gold-Plus-Auszeichnung des Biolandverbands zertifiziert. Das bedeutet, in der gesamten Verpflegung kommen ausschließlich Bio-Zutaten zum Einsatz. Ein Schritt, der weit über den gesetzlichen EU-Bio-Standard hinausgeht. Das 214-Bettenhaus setzt damit ein klares Zeichen für Nachhaltigkeit, gesunde Ernährung und will besonders junge Gäste für bewussten Umgang mit Lebensmitteln sensibilisieren. Möglich wurde die Umstellung durch eine schrittweise Veränderung der Küche und der gesamten Speiseplanung, bei der nahezu alle Gerichte selbst frisch zubereitet werden. Jörg Simon hat uns erklärt, wie er überhaupt auf die Idee kam, komplett auf Bio umzustellen.
1: Also die Idee kam im Sommer 2023 auf, zu sagen, wir wollen gerne statt nur einen gewissen Anteil unserer Produkte in Bioqualität anzubieten, wollen wir alle unsere Produkte in Bioqualität anbieten.
0: Gerade bei den jungen Gästen würde man vielleicht erwarten, dass ein komplett biologisches Angebot nicht überall begeistert aufgenommen wird, aber...
1: Also ganz ehrlich, es ist den jungen Leuten relativ egal. Das ist aber auch nicht meine Intention gewesen, denen zu zeigen, guckt mal, wir haben jetzt Bioprodukte, sondern es geht mir darum, die Sensibilisierung der Kinder für gutes Essen. Was denn gutes Essen bedeutet. Das gutes Essen nicht ist, bei McDonald's irgendwelche Burger zu holen, sondern das frisch gekochtes, leckeres Essen mit frischen Produkten, was anderes ist, als sich im Supermarkt irgendwelchen Quatsch zu holen.
0: Das klingt gut, allerdings stellt sich natürlich die Frage, ob eine vollständige Bio-Verpflegung nicht auch deutlich mehr kostet als in herkömmlichen Jugendherbergen.
1: Kostet nicht mehr. Wir haben einen Übernachtungspreis, der richtet sich nach Jahreszeit und Gruppengröße und wir haben einen Preis für die Verpflegung und natürlich sind Bioprodukte im Einkauf schon etwas teurer, das muss man ganz klar sagen, aber wir haben versucht, unsere Preise stabil zu halten. Das hat auch gut funktioniert. Wir mussten unsere Produktionsprozesse ein bisschen umstellen und den Einkauf ein bisschen umstellen und wir können unsere Preise einfach stabil halten.
0: Und Simon hofft, dass durch die Umstellung noch mehr Gäste in der Jugendherberge einkehren und auch das Sortiment ist entsprechend vielfältig.
1: Also wir produzieren fast alles selbst. Wir machen zum Beispiel unsere Marmeladen komplett selbst. Wir kochen wir backen jeden Morgen frischen Kuchen. Unsere Brötchen kommen von einem Bäcker direkt hier in der Gegend, einem Biobäcker, solche Sachen.
0: Mit der Gold-Plus-Auszeichnung des Biolandverbands ist die Jugendherberge Oberstdorf-Kornau im Oberallgäu die erste in Bayern, die ihre Verpflegung vollständig auf Biozutaten umgestellt hat.

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2: Wolkenreich und nass, so zeigt sich das Wetter heute in der Region. Die Temperaturen liegen bei nasskalten 5 Grad in Oberjoch bis 11 Grad in Lindau. Schnee fällt oberhalb von etwa 1000 bis 1300 Metern. Später am Nachmittag und am Abend lockert es zunächst am Bodensee und dann auch im Unterland auf. Später am Abend dann auch am Alpenrand. In der Nacht wird es zunehmend klar und empfindlich kalt mit Tiefstwerten von 6 Grad am Bodensee und bis zu 0 Grad in den Alpentälern. Der morgige Sonntag verläuft trocken und vorübergehend freundlich bei Temperaturen zwischen 11 und 16 Grad. Zu Beginn der neuen Woche am Montag bleibt das Wetter wechselhaft. Bis Mittwoch gibt es Sonne, aber auch immer wieder Regenschauer, besonders in den Abend- und Nachtstunden. Gleichzeitig wird es milder, die Schneefallgrenze steigt auf etwa 1500 bis 2000 Metern und ab Donnerstag setzt sich dann zunehmend Hochdruckeinfluss durch. Dann wird es freundlicher und trotz Ostwind frühsommerlich warm mit Temperaturen bis zu 23 Grad am Freitag.
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2: Vorsicht bitte auf der A7 Ulm Richtung Füssenreute. Zwischen Kempten-Leubas und Betzigau Gefahr durch eine ungesicherte Unfallstelle. Gefahr durch Personen auf der Fahrbahn. Bitte Vorsicht. Und die B19 Oberstdorf Richtung Kempten. Zwischen Waltenhofen-Kuhnen und Kempten-St. Mangbrücke dichter Verkehr. Hier dauert es 10 Minuten länger. Länger dauert es auch auf der B31 Lindau Richtung Friedrichshafen. Zwischen Redings und Friedrichshafen-Ost dichter Verkehr. Der Zeitverlust dort ca. 40 Minuten. Da wo es geht, euch eine gute Fahrt.
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2: Geblitzt wird derzeit auf der B12 bei Wildberg, ebenfalls auf der B12 bei Obermützenbruck und in Kempten auf der Kaufbeurer Straße. Habt ihr noch einen Blitzer für uns? Klingelt gerne durch unter der 0800 570 80 90.
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2: Es geht in die letzte halbe Stunde. Fußball-Bundesliga, da wird spannend. Mehr dazu gleich und den Tageshit noch. Ich bin Bernie Krause. Euch eine schöne Mittagszeit.

0: habe ich jetzt gerade mal bei diesem Titel wirklich die Lautsprecher richtig aufgedreht. Der Besuch in der Baker Street von Gary Rafferty, ein Klassiker, den ihr gehört habt, hier bei Samstag Live bei Allgäu Hit. Am Mittag, wir gehen in den Endspurt und das bedeutet, es wird immer sportlich bei uns. In der letzten halben Stunde, so auch heute, aber zum letzten Mal. Denn in der Fußball-Bundesliga, da steht der 34. und letzte Spieltag bevor. Das heißt, es gibt alle Neune parallel, alle Partien gleichzeitig ab 15.30 Uhr. Und ja, das Saisonfinale, das hat's nochmal so richtig in sich. Wir sprechen darüber jetzt mit meinem Kollegen Moritz Einzel. Moritz, starten wir mit dem heißesten Thema, nämlich dem Abstiegskampf. Welche Entscheidungen stehen da heute bevor?
1: Ja, es sind nur noch drei Teams in der Verlosung im Abstiegskampf, nämlich Wolfsburg, Heidenheim und St. Pauli. Zwei müssen direkt runter in die zweite Liga und eine Mannschaft bekommt noch den letzten Strohhalm Relegation. Alle drei Teams gehen punktgleich mit 26 Zählern in diesen letzten Spieltag. Heidenheim hat Mainz zu Gast, St. Pauli und Wolfsburg spielen direkt gegeneinander. Das heißt zum Beispiel, wenn Heidenheim gewinnt und St. Pauli und Wolfsburg unentschieden spielen, dann gehen die beide runter. Heidenheim wäre in der Relegation. Ja, und es gibt viele andere Möglichkeiten. Das kann maximal spannend werden.
0: Es wird, glaube ich, richtig spannend, gerade auch, weil St. Pauli und Wolfsburg gegeneinander spielen. Aber es gibt natürlich noch viel mehr zu bieten, nämlich den Kampf um die Champions League und die Europa League. Und Moritz, wie sieht's denn da aus?
1: Drei von vier Champions League Plätzen sind schon vergeben an Meister FC Bayern, an Vizemeister Dortmund und Platz 3 ist auch schon fix bei Leipzig. Es geht jetzt noch um den vierten Platz. Da ist Stuttgart in der Pole Position mit einem Auswärtsspiel in Frankfurt. Punktgleich dahinter Hoffenheim, die müssen nach Gladbach und drei Zähler dahinter wiederum Leverkusen, die spielen zu Hause gegen den HSV. Leverkusen hat aber nur noch dann eine Chance auf die Champions League, wenn Stuttgart und Hoffenheim beide verlieren. Trostpreis für zwei von den dreien wird die Europa League Teilnahme sein.
0: Und dann geht's ja noch um die Conference League und wie sieht's da aus?
1: Ja, Conference League, das wird, wenn dann, der Siebtplatzierte sein, der da teilnimmt. Das ist aktuell Freiburg. Die spielen gegen Leipzig. Jeweils einen Punkt dahinter lauern die Frankfurter mit dem Heimspiel gegen Stuttgart und Augsburg. Die sind bei Union Berlin gefordert. Dann ist aber noch die Frage, gewinnt Freiburg die Europa League im Endspiel gegen Aston Villa oder nicht? Wenn ja, dann geht Freiburg ja als fünfter Bundesligist in die Champions League. Und wenn Freiburg jetzt Siebter bleiben würde, gäbe es dann tatsächlich gar keinen deutschen Vertreter in der Conference League.
0: Das heißt, es gibt eigentlich, wenn ich auf den Nachmittag schaue, nur zwei Spiele, in denen es um gar nichts mehr geht.
1: Ja, genau. Zum einen Bremen gegen Dortmund. Bremen ist zwar 15., aber definitiv gerettet und Dortmund ist halt Vizemeister. Und ja, dann haben wir natürlich noch das letzte Heimspiel des Meisters, des FC Bayern München gegen Köln.
0: Und was ist da zu erwarten? Bayern gegen Köln?
1: Nun, die Bayern wollen ihre herausragende Bundesliga-Saison natürlich nochmal mit einem Heimsieg gegen Köln krönen. Olise, Kane und Diaz wollen sich sicher ein bisschen warm schießen für das DFB-Pokalfinale gegen Stuttgart am 23. Mai. Denis Aytekin leitet das Spiel. Ein würdiger Abschluss seiner Schiedsrichterkarriere. Ja, und egal, wie es ausgeht, also auch wenn Köln irgendwie gewinnt, am Ende gibt's die Meisterschale für die Bayern und eine Party im Stadion sicher mit Bierduschen. So wie man das eben kennt. Am Sonntag dann gibt's noch die Meisterfeier auf dem Münchner Marienplatz.
0: Ja, Wahnsinn. Und da werden viele vielleicht auch aus dem Allgäu hinfahren zu dieser Meisterfeier. Wir wünschen euch viel Spaß. Es wird spannend. Abstiegskampf, Champions League und die Europa League sowie Conference League. Ein spannender Nachmittag. Spannender kann's gar nicht werden. Und die Endergebnisse und alles, was ihr wissen müsst zur Bundesliga, das gibt es natürlich auch hier bei uns bei Allgäu Hit.

0: Das ist nochmal ein richtiger Paukenschlag gewesen. Tolle Musik hier bei Allgäu Hit. Samstag Live geht dem Ende entgegen. Es geht in Riesenschritten auf die 13 Uhr zu. Die nächste Woche, die startet natürlich, wie sie in der letzten aufgehört hat. Von 6 bis 9 der Allgäu Wecker mit Marion Dal Trozzo. Der Nachmittag, der wird moderiert in der kommenden Woche von Niklas Bitzenauer. Beide werden an diesem Platz stehen und dazu gibt es natürlich auch noch den Allgäu Hit Kaffeeklatsch, immer von 9 bis 10. Marion Dal Trozzo hat auch in der kommenden Woche hier wieder tolle Gäste am Mikro. Ihr bekommt jetzt von mir noch den Tageshit und da spreche ich jetzt mal Eltern von kleinen Kindern an. Die müssen nämlich in diesem Sommer vermutlich zwangsläufig mal ins Kino. Im August läuft nämlich ein neuer Paw Patrol Film an und diesmal verschlägt es den jungen Ryder und seine Hundehelden auf eine Insel mit Dinosauriern und vielleicht freuen sich ja nicht nur die Kinder, sondern auch einige Mütter schon sehr darauf, denn achtet mal auf die Musik im Trailer zum Film.
1: Die Dino-Insel, die gigantischste Entdeckung der Welt. Das ist unglaublich! Achtung! Kommt mit, Fellfreunde! Wir müssen eine Insel retten!
0: Ihr habt da gerade schon ein Stück des Songs gehört, den die Backstreet Boys für den neuen Paw Patrol Film geschrieben haben. Und manche Mütter von heute waren bestimmt früher glühende Fans der Backstreet Boys und haben zum Beispiel dafür gesorgt, dass die Band heute vor 27 Jahren mit I Want It That Way die deutschen Charts angeführt hat. Mit diesem Titel verabschiede ich mich aus dieser Sendung. Wir hören uns wieder in 14 Tagen, Samstag live hier bei Allgäu Hit. Ich freue mich drauf und bis dahin sage ich wie immer, macht's gut oder macht's besser. Das wünscht euch auch heute wieder euer Bernie Krause. Tschüss und ein schönes Wochenende.

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1: Ich bin Diana Kramer. Der Kreml hat einen Besuch von Russlands Präsident Wladimir Putin für kommende Woche in China angekündigt. Putin folge damit einer Einladung des chinesischen Staatschefs Xi Jinping, teilte der Kreml mit. Bei dem Besuch am kommenden Dienstag und Mittwoch wollen Putin und Xi über die Beziehungen ihrer Länder sprechen und sich über internationale Krisen austauschen. Erst in dieser Woche war US-Präsident Donald Trump zu einem Staatsbesuch in China. Der Bund der Steuerzahler fordert eine Kürzung von Subventionen und Steuervergünstigungen um 10%. 5% würden nicht reichen, sagte Vereinspräsident Rainer Holznagel den Zeitungen der Mediengruppe Bayern.
2: Der Vorschlag, alle Subventionen und Steuervergünstigungen um 5% zu kürzen, stammt von Unionsfraktionschef Spahn. Er will mit dem eingesparten Geld die vorgesehene Steuerreform finanzieren. Doch Holznagel will mehr. Er will nicht nur die Subventionen stärker kürzen, der Chef des Steuerzahlerbundes fordert zudem, sie zeitlich zu befristen. Deutschland habe sich bei Förderungen völlig vergaloppiert. Je nach Berechnung gebe der Staat dafür jährlich 40 bis 50 Milliarden Euro aus. Dirk Zeitler, Berlin.
1: Die Talsohle bei den Spargelpreisen ist erreicht. Verbraucher können regionalen Spargel derzeit vergleichsweise günstig kaufen, heißt es von der Agrarmarktinformationsgesellschaft. Auch insgesamt liegen die Preise in dieser Saison nur leicht über denen der vorigen Jahre.
3: Lag der Preis für das Kilo weißer Spargel zu Saisonstart im Schnitt noch bei 11 Euro, ist das Königsgemüse im Supermarkt jetzt zur Halbzeit schon teilweise für 7 Euro zu haben. Und in der kommenden Woche könnte es bei Einzelaktionen sogar noch günstiger werden. Wie viel hängt allerdings auch von Qualität und Sortierung ab und wo gekauft wird, beim Discounter oder am Straßenstand. Die Nachfrage ist jedenfalls stabil, vor allem rund um die Feiertage kauften die Deutschen mehr Spargel ein. Tanja Wagner, Nachrichtenredaktion.
1: Ein Vertreter der dänischen Naturbehörde will heute gemeinsam mit einer deutschen Tierärztin den vor der Insel Anholt liegenden toten Wal nochmals begutachten. Es gehe darum, herauszufinden, ob es sich bei dem verendeten Tier um den zuvor mehrfach an der deutschen Ostseeküste gestrandeten Buckelwal handle. Die Tierärztin gehört zu der privaten Initiative, die den vor der Insel Pöhl gestrandeten Wal Anfang Mai per Lastkahn Richtung Nordsee transportiert hatte.
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4: In der Region zeigt sich das Wetter heute wolkenreich und nass. Die Temperaturen liegen bei nasskalten 5 Grad in Oberjoch bis 11 Grad in Lindau. Schnee fällt oberhalb von etwa 1000 bis 1300 Metern. Später am Nachmittag und am Abend lockert es zunächst am Bodensee und dann auch im Unterland auf. Später am Abend dann auch am Alpenrand. In der Nacht wird es zunehmend klar und empfindlich kalt mit Tiefstwerten von 6 Grad am Bodensee bis 0 Grad in den Alpen. Der Sonntag verläuft trocken und vorübergehend freundlich bei Temperaturen zwischen 11 und 16 Grad. Zu Beginn der neuen Woche bleibt das Wetter wechselhaft in der Region. Von Montag bis Mittwoch gibt es Sonne, aber auch immer wieder Regenschauer, besonders in den Abend- und Nachtstunden. Gleichzeitig wird es milder, die Schneefallgrenze steigt auf etwa 1500 bis 2000 Metern. Am Donnerstag setzt sich dann zunehmend Hochdruckeinfluss durch. Dann wird es freundlicher und trotz Ostwind frühsommerlich warm mit Temperaturen bis 23 Grad zum Freitag.
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5: Die A7 Füssen-Reutte Richtung Ulm. Zwischen Füssen und Nesselwang. Dichter Verkehr. Zeitverlust. 3 Minuten. Die B12 Bregenzer Straße, Lindau, Bodensee, zwischen Lindau und Kemptener Straße, dichter Verkehr, Zeitverlust, 3 Minuten. Die B31 Lindau Richtung Friedrichshafen, zwischen Langenargen-Oberdorf und Ehreskirch, dichter Verkehr, Zeitverlust, 9 Minuten. Und noch die L320 Niederwangen, zwischen Ortseingang und K8005 Unfallaufnahme, Fahrbahn auf einen Fahrstreifen verengt, Polizei regelt den Verkehr. Ich wünsche eine gute Fahrt.
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1: Wolkenreich und nass, so zeigt sich das Wetter heute in der Region. Die Temperaturen liegen bei nasskalten 5 Grad in Oberjoch bis 11 Grad in Lindau. Schnee fällt oberhalb von etwa 1000 bis 1300 Metern. Später am Nachmittag und am Abend lockert es zunächst am Bodensee und dann auch im Unterland auf. Später am Abend dann auch am Alpenrand. In der Nacht wird es zunehmend klar und empfindlich kalt mit Tiefstwerten von 6 Grad am Bodensee und bis zu 0 Grad in den Alpentälern. Der morgige Sonntag verläuft trocken und vorübergehend freundlich bei Temperaturen zwischen 11 und 16 Grad. Zu Beginn der neuen Woche am Montag bleibt das Wetter wechselhaft. Bis Mittwoch gibt es Sonne, aber auch immer wieder Regenschauer, besonders in den Abend- und Nachtstunden. Gleichzeitig wird es milder, die Schneefallgrenze steigt auf etwa 1500 bis 2000 Metern und ab Donnerstag setzt sich dann zunehmend Hochdruckeinfluss durch. Dann wird es freundlicher und trotz Ostwind frühsommerlich warm mit Temperaturen bis zu 23 Grad am Freitag.
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2: Die A7 Füssen-Reutte Richtung Ulm. Zwischen Grenztunnel Füssen und Nesselwang. Dichter Verkehr. Zeitverlust. 2 Minuten. Die B19 Kempten Richtung Oberstdorf, zwischen Kempten-Sankt-Mangbrücke und Waltenhofen, dichter Verkehr, Zeitverlust, 4 Minuten. Die B31 Lindau Richtung Friedrichshafen, zwischen Langenargen-Oberdorf und Ereskirch, dichter Verkehr, Zeitverlust, 8 Minuten. Und noch die L320 Niederwangen, zwischen Ortseingang und K8005 Unfallaufnahme, Fahrbahn auf einen Fahrstreifen verengt, Polizei regelt den Verkehr. Ich wünsche eine gute Fahrt.
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2: Ich bin Thomas Bliskin. Eine deutliche Mehrheit der Bürger in Deutschland lehnt eine Erhöhung der Diäten der Bundestagsabgeordneten in diesem Jahr ab. Die Bezüge sollen zum 1. Juli automatisch um knapp 500 Euro steigen.
3: 85% sprachen sich in einer YouGov-Umfrage dafür aus, dass die Parlamentarier auf die Erhöhung verzichten sollten. Auf rund 12.330 Euro würden ihre Bezüge monatlich steigen. Eine automatische Anpassung, die sich an der allgemeinen Lohnentwicklung orientiert und im Abgeordnetengesetz geregelt ist. Viele in der Bevölkerung würden es aber als wichtiges Signal sehen, wenn die Abgeordneten trotzdem in diesem Jahr darauf verzichten. Auch im Bundestag selbst gibt es die Tendenz, per Beschluss die Erhöhung auszusetzen, in der Opposition und auch in der SPD. 2020, während der Corona-Pandemie, war das schon mal der Fall. Diana Kramer, Nachrichtenredaktion.
2: Der Kreml hat einen Besuch von Russlands Präsident Wladimir Putin für Dienstag und Mittwoch in China angekündigt. Putin folge damit einer Einladung des chinesischen Staatschefs Xi Jinping, teilte der Kreml mit. Bei dem Besuch sollen Putin und Xi demnach über die Beziehungen ihrer Länder sprechen und sich über internationale Probleme austauschen. CDU-Generalsekretär Carsten Linnemann hat die Buhrufe für Bundeskanzler Friedrich Merz auf dem DGB-Bundeskongress kritisiert. Der Frankfurter Allgemeinen Sonntagszeitung sagte er, seine Oma hätte früher gesagt, so etwas mache man nicht.
4: Auf dem Gewerkschaftskongress in Berlin warb Merz für tiefgreifende Sozialreformen und kassierte dafür Pfiffe und Buhrufe. Für Linnemann ist das ein Unding. Er spricht von einer Verrohung des politischen Diskurses. Der CDU-Generalsekretär will die Debatte aber weiterführen, auch mit den Gewerkschaften. Bis zur Sommerpause will die Bundesregierung ein Reformpaket schnüren zu zentralen Themen wie Steuern, Arbeitsmarkt, Rente und Bürokratieabbau. Kein einfaches Vorhaben. In den vergangenen Wochen gab es darüber wiederholt Zoff in der Koalition. Dirk Zeitler, Nachrichtenredaktion.
2: Zum Fußball. Der letzte Spieltag der Bundesliga-Saison steht an. Zwischen Schlusslicht St. Pauli, dem vorletzten Heidenheim und Wolfsburg auf dem Relegationsplatz bahnt sich ein wahrer Abstiegskrimi an. Alle drei haben 26 Punkte, Wolfsburg die bessere Tordifferenz. St. Pauli und Wolfsburg treffen direkt aufeinander, Heidenheim empfängt Mainz. Anpfiff aller Partien ist um 15.30 Uhr.
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5: In der Region zeigt sich das Wetter heute wolkenreich und nass. Die Temperaturen liegen bei nasskalten 5 Grad in Oberjoch bis 11 Grad in Lindau. Schnee fällt oberhalb von etwa 1000 bis 1300 Metern. Später am Nachmittag und am Abend lockert es zunächst am Bodensee und dann auch im Unterland auf. Später am Abend dann auch am Alpenrand. In der Nacht wird es zunehmend klar und empfindlich kalt mit Tiefstwerten von 6 Grad am Bodensee bis 0 Grad in den Alpentälern. Der Sonntag verläuft trocken und vorübergehend freundlich bei Temperaturen zwischen 11 und 16 Grad. Zu Beginn der neuen Woche bleibt das Wetter wechselhaft in der Region. Von Montag bis Mittwoch gibt es Sonne, aber auch immer wieder Regenschauer, besonders in den Abend- und Nachtstunden. Gleichzeitig wird es milder, die Schneefallgrenze steigt auf etwa 1500 bis 2000 Metern. Am Donnerstag setzt sich dann zunehmend Hochdruckeinfluss durch. Dann wird es freundlicher und trotz Ostwind frühsommerlich warm mit Temperaturen bis 23 Grad zum Freitag.
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6: Die A7 Füssen-Reutte Richtung Ulm. Zwischen Füssen und Nesselwang. Dichter Verkehr. Zeitverlust. 2 Minuten. Die B17 Landsberg Richtung Reutte. Zwischen Schwangau und Füssen. Dichter Verkehr. Zeitverlust. 10 Minuten. Die B17 Reutte Richtung Landsberg. Zwischen Füssen und Schwangau. Dichter Verkehr. Zeitverlust. 7 Minuten. Die B19 Kempten Richtung Oberstdorf, zwischen Kempten-Sanktmannbrücke und Waltenhofen, dichter Verkehr, Zeitverlust, 3 Minuten. Die B19 Oberstdorf Richtung Kempten, zwischen Waltenhofen und Kempten-Sanktmannbrücke, dichter Verkehr, Zeitverlust, 5 Minuten. Und noch die L320 Niederwangen, zwischen Ortseingang und K8005 Unfallaufnahme, Fahrbahn auf einen Fahrstreifen verengt, Polizei regelt den Verkehr. Ich wünsche eine gute Fahrt.
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1: Wolkenreich und nass, so zeigt sich das Wetter heute in der Region. Die Temperaturen liegen bei nasskalten 5 Grad in Oberjoch bis 11 Grad in Lindau. Schnee fällt oberhalb von etwa 1000 bis 1300 Metern. Später am Nachmittag und am Abend lockert es zunächst am Bodensee und dann auch im Unterland auf. Später am Abend dann auch am Alpenrand. In der Nacht wird es zunehmend klar und empfindlich kalt mit Tiefstwerten von 6 Grad am Bodensee und bis zu 0 Grad in den Alpentälern. Der morgige Sonntag verläuft trocken und vorübergehend freundlich bei Temperaturen zwischen 11 und 16 Grad. Zu Beginn der neuen Woche am Montag bleibt das Wetter wechselhaft. Bis Mittwoch gibt es Sonne, aber auch immer wieder Regenschauer, besonders in den Abend- und Nachtstunden. Gleichzeitig wird es milder, die Schneefallgrenze steigt auf etwa 1500 bis 2000 Metern und ab Donnerstag setzt sich dann zunehmend Hochdruckeinfluss durch. Dann wird es freundlicher und trotz Ostwind frühsommerlich warm mit Temperaturen bis zu 23 Grad am Freitag.
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2: Die A7 Füssen-Reutte Richtung Ulm. Zwischen Füssen und Nesselwang. Dichter Verkehr. Zeitverlust. 3 Minuten. Die B17 Landsberg Richtung Reutte. Zwischen Schwangau und Füssen. Dichter Verkehr. Zeitverlust. 4 Minuten. Die B19 Kempten Richtung Oberstdorf. Zwischen Sonthofen Süd und Fischen. Dichter Verkehr. Zeitverlust. 4 Minuten. Die B30 Friedrichshafen Richtung Ravensburg, zwischen B33, Ravensburg Süd und Ravensburg defekter PKW auf dem rechten Fahrstreifen. Und noch die L320 Niederwangen, zwischen Ortseingang und K8005 Unfallaufnahme, Fahrbahn auf einen Fahrstreifen verengt, Polizei regelt den Verkehr. Ich wünsche eine gute Fahrt.
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1: Ich bin Thomas Bleskin. Der Kreml hat einen Besuch von Russlands Präsident Wladimir Putin für Dienstag und Mittwoch in China angekündigt. Putin folge damit einer Einladung des chinesischen Staatschefs Xi Jinping, teilte der Kreml mit.
2: Es soll um die Beziehungen der beiden Länder gehen und um internationale und regionale Probleme, teilte der Kreml mit. Geplant ist demnach anschließend die Unterzeichnung einer gemeinsamen Erklärung und einer Reihe bilateraler Dokumente. Außerdem steht ein Treffen mit dem chinesischen Ministerpräsidenten an. Putins Reise folgt mit kurzem Abstand auf einen mehrtägigen Staatsbesuch von US-Präsident Donald Trump. Er war erst gestern aus China zurück in die USA geflogen. Katharina Schröder, Moskau.
1: Eine deutliche Mehrheit der Bürger in Deutschland lehnt eine Erhöhung der Diäten der Bundestagsabgeordneten in diesem Jahr ab. Die Bezüge sollen zum 1. Juli automatisch um knapp 500 Euro steigen.
3: 85% sprachen sich in einer YouGov-Umfrage dafür aus, dass die Parlamentarier auf die Erhöhung verzichten sollten. Auf rund 12.330 Euro würden ihre Bezüge monatlich steigen. Eine automatische Anpassung, die sich an der allgemeinen Lohnentwicklung orientiert und im Abgeordnetengesetz geregelt ist. Viele in der Bevölkerung würden es aber als wichtiges Signal sehen, wenn die Abgeordneten trotzdem in diesem Jahr darauf verzichten. Auch im Bundestag selbst gibt es die Tendenz, per Beschluss die Erhöhung auszusetzen, in der Opposition und auch in der SPD. 2020, während der Corona-Pandemie, war das schon mal der Fall. Diana Kramer, Nachrichtenredaktion.
1: Beim Absturz eines Kleinflugzeugs in einem Wohngebiet in Limburgerhof südlich von Mannheim sind zwei Insassen ums Leben gekommen. Nach Angaben der Polizei gibt es derzeit keine Hinweise auf verletzte Anwohner. Die Maschine war gegen 11.30 Uhr auf einem Grundstück am Ortsrand abgestürzt. Im größeren Umkreis der Absturzstelle liegen zahlreiche Trümmerteile, hieß es. Das Gebiet wurde weiträumig abgesperrt. Für Anwohner wurde eine Anlaufstelle eingerichtet. Zum Fußball, der letzte Spieltag der Bundesliga-Saison steht an. Zwischen Schlusslicht St. Pauli, dem vorletzten Heidenheim und Wolfsburg auf dem Relegationsplatz bahnt sich ein wahrer Abstiegskrimi an. Alle drei haben 26 Punkte, Wolfsburg die bessere Tordifferenz. St. Pauli und Wolfsburg treffen direkt aufeinander, Heidenheim empfängt Mainz. Anpfiff aller Partien ist um 15.30 Uhr.
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4: In der Region zeigt sich das Wetter heute wolkenreich und nass. Die Temperaturen liegen bei nasskalten 5 Grad in Oberjoch bis 11 Grad in Lindau. Schnee fällt oberhalb von etwa 1000 bis 1300 Metern. Später am Nachmittag und am Abend lockert es zunächst am Bodensee und dann auch im Unterland auf. Später am Abend dann auch am Alpenrand. In der Nacht wird es zunehmend klar und empfindlich kalt mit Tiefstwerten von 6 Grad am Bodensee bis 0 Grad in den Alpentälern. Der Sonntag verläuft trocken und vorübergehend freundlich bei Temperaturen zwischen 11 und 16 Grad. Zu Beginn der neuen Woche bleibt das Wetter wechselhaft in der Region. Von Montag bis Mittwoch gibt es Sonne, aber auch immer wieder Regenschauer, besonders in den Abend- und Nachtstunden. Gleichzeitig wird es milder, die Schneefallgrenze steigt auf etwa 1500 bis 2000 Metern. Am Donnerstag setzt sich dann zunehmend Hochdruckeinfluss durch. Dann wird es freundlicher und trotz Ostwind frühsommerlich warm mit Temperaturen bis 23 Grad zum Freitag.
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5: Die A7 Füssen-Reutte Richtung Ulm. Zwischen Grenztunnel Füssen und Nesselwang. Dichter Verkehr, Zeitverlust, 3 Minuten. Die B12 Bregenzer Straße, Lindau, Bodensee. Zwischen Lindau und Kemptener Straße, dichter Verkehr, Zeitverlust, 7 Minuten. Die B17 Landsberg Richtung Reutte, zwischen Schwangau und Füssen, dichter Verkehr, Zeitverlust, 5 Minuten. Die B19 Kempten Richtung Oberstdorf, zwischen Kempten-St. Mangbrücke und Waltenhofen, dichter Verkehr, Zeitverlust, 5 Minuten. Und noch die L320 Niederwangen, zwischen Ortseingang und K8005 Unfallaufnahme, Fahrbahn auf einen Fahrstreifen verengt, Polizei regelt den Verkehr. Ich wünsche eine gute Fahrt.
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1: Auch heute wieder bei mir im Studio Katrin und Deborah von Granata Pet. Euch einen schönen guten Tag. Hallo.
2: Hallo.
3: Hi.
1: Wir können so miteinander sprechen. Bei den Tieren, die haben natürlich auch ihre Sprache. Und da werden die meisten Tierbesitzer jetzt sagen, oh, ich weiß ganz genau, was mein Tier will. Sie können ja auch kommunizieren. Sie knurren, sie winseln, sie bellen, sie miauen, sie legen die Ohren zurück, sie ziehen den Schwanz ein. Aber gerade wenn wir da schon mal ansetzen wollen, Stichwort Miauen bei der Katze, das ist ja eigentlich ein sehr ungewöhnliches Kommunikationsmittel für uns.
2: Ja, so ist es und tatsächlich auch bei den älteren Katzen unter sich. Also eigentlich kommt das Miauen von den Katzenbabys an die Mutter, aber im Erwachsenenalter miauen Katzen eigentlich nicht mehr untereinander. Sie miauen quasi nur für uns Menschen und zwar setzen sie das ganz gezielt ein, um Futter zu bekommen, um Aufmerksamkeit zu bekommen und sie variieren sogar bei den Menschen. Denn es gibt Studien, die zeigen, dass bei Männern lauter miaut wird und intensiver. Weil vielleicht kennen wir Frauen das ja auch, manchmal hören die nicht direkt so gut und dann muss man ein bisschen lauter sein.
1: Und das haben sogar die Katzen schon verstanden.
2: Das stimmt.
1: Aber das stimmt, es gibt wirklich ja auch Miauen in ganz unterschiedlichen Tonarten, nenne ich es jetzt mal. Und auch ein vielleicht manchmal unterschätztes Signal, das Blinzeln bei der Miezekatze.
2: Ja, das ist so richtig schön, das ist ihr Katzenlächeln heißt es. Und wenn eine Katze dir ihr Katzenlächeln zuwirft, dann darfst du auch gerne zurücklächeln, indem du ganz langsam einmal blinzelst. Und dann kommt eigentlich in der Regel auch nochmal ein Lächeln zurück.
1: Die Miezekatzen lächeln uns also an. Bei den Hunden, wenn wir da mal auf die Kommunikationssignale schauen, da gibt's ja vor allem ein Problem. Viele können gar nicht mehr richtig kommunizieren, sowohl mit uns als auch untereinander, richtig?
3: Ja, richtig. Die Hunde haben natürlich ihre Körpersprache, die sie nutzen. Das bedeutet ihre Mimik, ihr Ohrenspiel, ihr Spiel mit der Rute. Aber viele Tiere sind rassebedingt gar nicht mehr fähig, richtig zu kommunizieren. Beispielsweise Hunde mit sehr, sehr großen, schweren Schlappohren, die können ihre Ohren natürlich nicht stellen. Hunde mit kupierten Ruten können ihre Rute nicht mehr nutzen zur Kommunikation oder nur eingeschränkt. Oder auch Rassen mit sehr, sehr kurzen Schnauzen, wie der Mops oder die Bulldogge. Die haben nicht mehr die natürliche Mimik eines Hundes. Das bedeutet, für uns Menschen ist es schwerer zu lesen, aber auch in der Begegnung mit anderen Hunden ist es schwerer, solche Hunde einzuschätzen.
1: Aber jetzt gehen wir mal von denen aus, die das tatsächlich gut noch können. Da ist es, finde ich, ja fast noch ein bisschen deutlicher und vielfältiger als jetzt bei der Katze.
3: Ja, richtig. Die Körpersprache von Hunden ist unglaublich vielfältig und auch sehr kleinteilig. Am besten sieht man es zum Beispiel bei der Rute. Der Mensch denkt immer klassisch, die Rute wedelt, der Hund freut sich, aber das ist überhaupt nicht so. Die Rute kann so viel sagen. Zum Beispiel hängt es sehr davon ab, ist die Rute zum Beispiel ganz steif nach oben hin aufgerichtet und wedelt oder ist die Rute eingeklemmt tief zwischen die Beine und wedelt da unten. Das sind zwei völlig unterschiedliche Aussagen. Das eine ist eher Beschwichtigung, wenn er die Rute einzieht und wedelt und der Hund ist vorsichtig. Das andere sagt, hey, ich bin total angespannt und da ist viel mehr Energie in der Sprache.
1: Und wenn du es jetzt gerade schon hast mit dem Stichwort Unterschiede, das ist ja auch sowas. Bei Hund und Katze sind ja die gleichen sichtbaren Anzeichen oder hörbaren Anzeichen oft ganz unterschiedlich vom Ursprung her, sprich die sprechen einfach unterschiedliche Sprachen.
3: Genau, sie sprechen unterschiedliche Sprachen und dennoch sind sie aber fähig, sich zu verstehen. Also vor allem beim Hund ist es ganz spannend. Die Hunde beobachten andere Tiere und vor allem natürlich auch uns Menschen. Und sind sogar in der Lage, manche Dinge zu adaptieren. Beispielsweise erkennen manche Hunde das Lächeln eines Menschen und imitieren es dann. Und lächeln selbst, obwohl es das in der Hundesprache eigentlich gar nicht gibt.
1: Und man merkt ja auch tatsächlich, wenn jetzt Hund und Katze miteinander aufwachsen, da ist es mir schon oft aufgefallen, dass die tatsächlich lernen, sich zu verständigen, auch wenn die Grundsprache eigentlich eine ganz andere ist. Aber ich glaube, abschließend ist vor allem eins wichtig. Egal ob Hund, ob Katze oder auch egal bei jeder anderen Tierart. Ich glaube, etwas, was man dem Tierbesitzer mitgeben muss, ist zu sagen, hört auf die Sprache eurer Tiere, achtet darauf, macht euch schlau, weil die haben euch verdammt viel zu sagen.
3: Schön gesagt, ja.
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1: Wolkenreich und nass, so zeigt sich das Wetter heute in der Region. Die Temperaturen liegen bei nasskalten 5 Grad in Oberjoch bis 11 Grad in Lindau. Schnee fällt oberhalb von etwa 1000 bis 1300 Metern. Später am Nachmittag und am Abend lockert es zunächst am Bodensee und dann auch im Unterland auf. Später am Abend dann auch am Alpenrand. In der Nacht wird es zunehmend klar und empfindlich kalt mit Tiefstwerten von 6 Grad am Bodensee und bis zu 0 Grad in den Alpentälern. Der morgige Sonntag verläuft trocken und vorübergehend freundlich bei Temperaturen zwischen 11 und 16 Grad. Zu Beginn der neuen Woche am Montag bleibt das Wetter wechselhaft. Bis Mittwoch gibt es Sonne, aber auch immer wieder Regenschauer, besonders in den Abend- und Nachtstunden. Gleichzeitig wird es milder, die Schneefallgrenze steigt auf etwa 1500 bis 2000 Metern und ab Donnerstag setzt sich dann zunehmend Hochdruckeinfluss durch. Dann wird es freundlicher und trotz Ostwind frühsommerlich warm mit Temperaturen bis zu 23 Grad am Freitag.
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2: Die A7 Füssen-Reutte Richtung Ulm. Zwischen Grenztunnel Füssen und Nesselwang. Dichter Verkehr. Zeitverlust. 2 Minuten. Die A96 München Richtung Lindau. Zwischen Mindelheim und Stetten Gefahr durch liegen gebliebenes Fahrzeug. Gefahr durch Personen auf der Fahrbahn. Standstreifen blockiert. Und noch die B17 Landsberg Richtung Reutte. Zwischen Schwangau und Füssen. Dichter Verkehr. Zeitverlust. 5 Minuten. Ich wünsche eine gute Fahrt.
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2: Ich bin Thomas Bleskin. Russlands Präsident Putin reist kommende Woche nach China. Nach Angaben des Kremls und des Außenministeriums in Peking besucht Putin am Dienstag und Mittwoch Staatschef Xi Jinping. Bei den Gesprächen soll es um die Beziehungen beider Länder und um internationale Fragen gehen. Anschließend seien eine gemeinsame Erklärung und mehrere Abkommen geplant. CDU-Generalsekretär Carsten Linnemann hat die Buhrufe für Bundeskanzler Friedrich Merz auf dem DGB-Bundeskongress kritisiert. Der Frankfurter Allgemeinen Sonntagszeitung sagte er, seine Oma hätte früher gesagt, so etwas mache man nicht.
3: Auf dem Gewerkschaftskongress in Berlin warb Merz für tiefgreifende Sozialreformen und kassierte dafür Pfiffe und Buhrufe. Für Linnemann ist das ein Unding. Er spricht von einer Verrohung des politischen Diskurses. Der CDU-Generalsekretär will die Debatte aber weiterführen, auch mit den Gewerkschaften. Bis zur Sommerpause will die Bundesregierung ein Reformpaket schnüren zu zentralen Themen wie Steuern, Arbeitsmarkt, Rente und Bürokratieabbau. Kein einfaches Vorhaben. In den vergangenen Wochen gab es darüber wiederholt Zoff in der Koalition. Dirk Zeitler, Nachrichtenredaktion.
2: Beim Absturz eines Kleinflugzeugs in einem Wohngebiet in Limburger Hof südlich von Mannheim sind zwei Insassen ums Leben gekommen. Nach Angaben der Polizei gibt es derzeit keine Hinweise auf verletzte Anwohner.
4: Das Kleinflugzeug soll auf einem Grundstück am Ortsrand der Gemeinde abgestürzt sein. Wie das Unglück genau passierte, ist noch unklar. Das Kleinflugzeug soll offenbar ein Hausdach gestriffen und dann abgestürzt sein. Das melden verschiedene örtliche Medien. Die Trümmerteile fielen auf Häuser, Straßen und Vorgärten. Sie sind weit in dem Wohngebiet verteilt. Anwohner sollen bisher nicht getroffen worden sein. Wie viele Menschen an Bord der Maschine waren, ist noch unklar. Tine Klimach, Nachrichtenredaktion.
2: Schwedens ESC-Teilnehmerin Felicia hat nach der Generalprobe einen Kreislaufkollaps erlitten. Nach Angaben des Senders SVT gegenüber der deutschen Presseagentur hatte die Sängerin nach der Probe in ihrem Umkleideraum einen Blutdruckabfall, weil sie dehydriert gewesen sei. Felicia erklärte, im sogenannten Green Room sei es unglaublich heiß gewesen, ihr sei immer schwindliger geworden. Inzwischen habe sie gut geschlafen, gegessen und getrunken und sei bereit für das Finale.
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5: Zunächst noch vielfach wolkenreich bei uns in der Region. Besonders am Alpenrand fällt noch etwas Regen. Im Laufe des Abends setzt sich jedoch zunehmend trockenes Wetter durch. Zuerst am Bodensee, im Unterland, später dann auch in der Alpenregion. Die Schneefallgrenze steigt allmählich wieder über 1000 Meter an. In der Nacht auf Sonntag lockern die Wolken zunehmend auf und vielerorts wird es klar. Dabei kühlt die Luft spürbar ab. Die Temperaturen sinken auf etwa 6 Grad am Bodensee und bis nahe 0 Grad in den Alpentälern. Der morgige Sonntag erbringt dann freundlicheres Wetter. Nach örtlichen Frühnebelfeldern zeigt sich zeitweise die Sonne und es bleibt meist trocken. Die Temperaturen erreichen angenehme 11 bis 16 Grad. Zu Beginn der neuen Woche gestaltet sich das Wetter wechselhaft mit einem Mix aus Sonne und einzelnen Regenschauern, vor allem jeweils abends und nachts. Gleichzeitig wird es von Tag zu Tag milder. Die Schneefallgrenze steigt auf etwa 1500 bis 2000 Metern. Ab Donnerstag setzt sich zunehmend Hochdruckeinfluss durch. Dann wird es freundlicher und trotz Ostwind frühsommerlich warm mit Höchstwerten bis zu 23 Grad am Freitag.
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6: Normaler Verkehr im Sendegebiet. Ich wünsche euch eine gute Fahrt.
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2: Noch ist es vielfach wolkenreich bei uns in der Region. Besonders am Alpenrand fällt noch etwas Regen. Im Laufe des Abends setzt sich jedoch zunehmend trockenes Wetter durch. Zuerst am Bodensee, dann im Unterland und später auch in den Alpenregionen. Die Schneefallgrenze steigt allmählich wieder über 1000 Meter an. In der Nacht auf Sonntag lockern die Wolken zunehmend auf und vielerorts wird es klar. Dabei kühlt die Luft spürbar ab. Die Temperaturen sinken auf etwa 6 Grad am Bodensee und bis nahe 0 Grad in den Alpentälern. Der morgige Sonntag erbringt dann freundlicheres Wetter. Nach örtlichen Frühnebelfeldern zeigt sich zeitweise die Sonne und es bleibt meist trocken. Die Temperaturen erreichen angenehme 11 bis 16 Grad. Zu Beginn der neuen Woche gestaltet sich das Wetter wechselhaft mit einem Mix aus Sonne und einzelnen Regenschauern, vor allem jeweils abends und nachts. Gleichzeitig wird es von Tag zu Tag milder. Die Schneefallgrenze steigt auf etwa 1500 bis 2000 Metern. Ab Donnerstag setzt sich zunehmend Hochdruckeinfluss durch. Dann wird es freundlicher und trotz Ostwind frühsommerlich warm mit Höchstwerten bis 23 Grad am Freitag.
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3: Die A7 Füssen-Reutte Richtung Ulm. Zwischen Füssen und Nesselwang. Dichter Verkehr. Zeitverlust. 1 Minute. Und noch die B19 Oberstdorf Richtung Kempten. Zwischen Waltenhofen und Kempten-Sankt-Mann-Brücke. Dichter Verkehr. Zeitverlust. 9 Minuten. Ich wünsche eine gute Fahrt.
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1: Ich bin Thomas Bleskin. Bei dem toten Wal vor der dänischen Insel Anholt handelt es sich um den zuvor in der Ostsee gestrandeten Buckelwal. Das teilten das Umweltministerium in Mecklenburg-Vorpommern und die dänische Umweltbehörde mit. An dem Tier sei der von der privaten Rettungsinitiative angebrachte Tracker gefunden worden. Die AfD erreicht in einer INSA-Umfrage für die Bild am Sonntag einen Rekordwert. Das Institut sieht die Partei bei 29%, ein Punkt mehr als zuletzt. Die Union fällt auf 22%, ihren schwächsten INSA-Wert seit mehr als 4 Jahren.
2: Nicht nur die Union büßt ein, auch die SPD verliert einen Punkt und könnte im theoretischen Fall einer Bundestagswahl nur noch mit 12% rechnen. Zusammen erreichen Schwarz-Rot damit nur noch 34%. Die Grünen legen leicht zu und steigen auf 14%. Es ist ihr bester Wert beim INSA-Institut seit 2,5 Jahren. Die Linke verliert einen Punkt und landet bei 10%. FDP und BSW kommen weiter nur auf 3% und wären damit nicht im Bundestag vertreten. Im Herbst stehen 3 Landtagswahlen an, in Sachsen-Anhalt, Mecklenburg-Vorpommern und Berlin. Tine Klimach, Berlin.
1: Der Kreml hat einen Besuch von Russlands Präsident Wladimir Putin für Dienstag und Mittwoch in China angekündigt. Putin folge damit einer Einladung des chinesischen Staatschefs Xi Jinping, teilte der Kreml mit.
3: Es soll um die Beziehungen der beiden Länder gehen und um internationale und regionale Probleme, teilte der Kreml mit. Geplant ist demnach anschließend die Unterzeichnung einer gemeinsamen Erklärung und einer Reihe bilateraler Dokumente. Außerdem steht ein Treffen mit dem chinesischen Ministerpräsidenten an. Putins Reise folgt mit kurzem Abstand auf einen mehrtägigen Staatsbesuch von US-Präsident Donald Trump. Er war erst gestern aus China zurück in die USA geflogen. Katharina Schröder, Moskau.
1: Und zum Sportfußball. Der FC Energie Cottbus kehrt nach 12 Jahren in die zweite Bundesliga zurück. Am letzten Spieltag der dritten Liga gewannen die Lausitzer mit 1:0 bei Jahn Regensburg und sicherten den zweiten Platz, der Hintermeister VfL Osnabrück zum direkten Aufstieg berechtigt. Die Relegation gegen den 16. der zweiten Liga bestreitet Rot-Weiß Essen. Die Mannschaft von Trainer Uwe Koschinat kam zu einem späten 3:2 Erfolg beim SSV Ulm und verdrängte den MSV Duisburg vom Relegationsplatz.
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4: Zunächst noch vielfach wolkenreich bei uns in der Region. Besonders am Alpenrand fällt noch etwas Regen. Im Laufe des Abends setzt sich jedoch zunehmend trockenes Wetter durch. Zuerst am Bodensee, im Unterland, später dann auch in der Alpenregion. Die Schneefallgrenze steigt allmählich wieder über 1000 Meter an. In der Nacht auf Sonntag lockern die Wolken zunehmend auf und vielerorts wird es klar. Dabei kühlt die Luft spürbar ab. Die Temperaturen sinken auf etwa 6 Grad am Bodensee und bis nahe 0 Grad in den Alpentälern. Der morgige Sonntag erbringt dann freundlicheres Wetter. Nach örtlichen Frühnebelfeldern zeigt sich zeitweise die Sonne und es bleibt meist trocken. Die Temperaturen erreichen angenehme 11 bis 16 Grad. Zu Beginn der neuen Woche gestaltet sich das Wetter wechselhaft mit einem Mix aus Sonne und einzelnen Regenschauern, vor allem jeweils abends und nachts. Gleichzeitig wird es von Tag zu Tag milder. Die Schneefallgrenze steigt auf etwa 1500 bis 2000 Metern. Ab Donnerstag setzt sich zunehmend Hochdruckeinfluss durch. Dann wird es freundlicher und trotz Ostwind frühsommerlich warm mit Höchstwerten bis zu 23 Grad am Freitag.
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5: Die A7 Füssen-Reutte Richtung Ulm. Zwischen Füssen und Nesselwang. Dichter Verkehr. Zeitverlust. 2 Minuten. Ich wünsche eine gute Fahrt.
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1: Noch ist es vielfach wolkenreich bei uns in der Region. Besonders am Alpenrand fällt noch etwas Regen. Im Laufe des Abends setzt sich jedoch zunehmend trockenes Wetter durch. Zuerst am Bodensee, dann im Unterland und später auch in den Alpenregionen. Die Schneefallgrenze steigt allmählich wieder über 1000 Meter an. In der Nacht auf Sonntag lockern die Wolken zunehmend auf und vielerorts wird es klar. Dabei kühlt die Luft spürbar ab. Die Temperaturen sinken auf etwa 6 Grad am Bodensee und bis nahe 0 Grad in den Alpentälern. Der morgige Sonntag erbringt dann freundlicheres Wetter. Nach örtlichen Frühnebelfeldern zeigt sich zeitweise die Sonne und es bleibt meist trocken. Die Temperaturen erreichen angenehme 11 bis 16 Grad. Zu Beginn der neuen Woche gestaltet sich das Wetter wechselhaft mit einem Mix aus Sonne und einzelnen Regenschauern, vor allem jeweils abends und nachts. Gleichzeitig wird es von Tag zu Tag milder. Die Schneefallgrenze steigt auf etwa 1500 bis 2000 Metern. Ab Donnerstag setzt sich zunehmend Hochdruckeinfluss durch. Dann wird es freundlicher und trotz Ostwind frühsommerlich warm mit Höchstwerten bis 23 Grad am Freitag.
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2: Die A96 München Richtung Lindau. Zwischen Memmingen Ost und Aitrach Unfall. Gefahr durch Gegenstände auf der Fahrbahn. Fahrzeugteile. Ich wünsche eine gute Fahrt.
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2: Ich bin Thomas Bleskin. Der tote Wal vor Dänemark ist der Ostseewal Timmy. Das teilten das Umweltministerium in Mecklenburg-Vorpommern und die dänische Umweltbehörde mit. Demnach wurde an dem Buckelwal vor der Insel Anholt ein Tracker gefunden.
3: Taucher der dänischen Naturschutzbehörde und eine deutsche Tierärztin hatten den Wal nochmal untersucht und sind dabei auch unter das Tier getaucht. Anfangs war kein Sender an der Rückenflosse entdeckt worden, weil das Tier auf dem Rücken lag. Der Tauchgang brachte nun Klarheit. Damit ist die Rettungsaktion der privaten Initiative gescheitert. Wal Timmy war mehrmals an der Küste Schleswig-Holsteins und Mecklenburg-Vorpommerns gestrandet. Dann wurde er von der privaten Initiative mit Hilfe eines Lastkahns ins offene Meer gebracht. Experten von Tierschutzorganisationen hatten seine Überlebenschancen als sehr gering eingeschätzt. Tine Klimach, Nachrichtenredaktion.
2: Eine deutliche Mehrheit der Bürger in Deutschland lehnt eine Erhöhung der Diäten der Bundestagsabgeordneten in diesem Jahr ab. Die Bezüge sollen zum 1. Juli automatisch um knapp 500 Euro steigen.
4: 85% sprachen sich in einer YouGov-Umfrage dafür aus, dass die Parlamentarier auf die Erhöhung verzichten sollten. Auf rund 12.330 Euro würden ihre Bezüge monatlich steigen. Eine automatische Anpassung, die sich an der allgemeinen Lohnentwicklung orientiert und im Abgeordnetengesetz geregelt ist. Viele in der Bevölkerung würden es aber als wichtiges Signal sehen, wenn die Abgeordneten trotzdem in diesem Jahr darauf verzichten. Auch im Bundestag selbst gibt es die Tendenz, per Beschluss die Erhöhung auszusetzen, in der Opposition und auch in der SPD. 2020, während der Corona-Pandemie, war das schon mal der Fall. Diana Kramer, Nachrichtenredaktion.
2: Die AfD erreicht in einer INSA-Umfrage für die Bild am Sonntag einen Rekordwert. Das Institut sieht die Partei bei 29%, ein Punkt mehr als zuletzt. Die Union fällt auf 22%, ihren schwächsten INSA-Wert seit mehr als 4 Jahren. Auch die SPD verliert und kommt nur noch auf 12%. Die Grünen legen leicht zu auf 14%, die Linke büßt einen Punkt ein und erreicht 10%. Schwedens ESC-Teilnehmerin Felicia hat nach einer Generalprobe einen Kreislaufkollaps erlitten. Nach Angaben des Senders SVT gegenüber der deutschen Presseagentur hatte die Sängerin nach der Probe in ihrem Umkleideraum einen Blutdruckabfall, weil sie dehydriert gewesen sei. Felicia erklärte, inzwischen gehe es ihr wieder gut.
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5: Zunächst noch vielfach wolkenreich bei uns in der Region. Besonders am Alpenrand fällt noch etwas Regen. Im Laufe des Abends setzt sich jedoch zunehmend trockenes Wetter durch. Zuerst am Bodensee, im Unterland, später dann auch in der Alpenregion. Die Schneefallgrenze steigt allmählich wieder über 1000 Meter an. In der Nacht auf Sonntag lockern die Wolken zunehmend auf und vielerorts wird es klar. Dabei kühlt die Luft spürbar ab. Die Temperaturen sinken auf etwa 6 Grad am Bodensee und bis nahe 0 Grad in den Alpentälern. Der morgige Sonntag erbringt dann freundlicheres Wetter. Nach örtlichen Frühnebelfeldern zeigt sich zeitweise die Sonne und es bleibt meist trocken. Die Temperaturen erreichen angenehme 11 bis 16 Grad. Zu Beginn der neuen Woche gestaltet sich das Wetter wechselhaft mit einem Mix aus Sonne und einzelnen Regenschauern, vor allem jeweils abends und nachts. Gleichzeitig wird es von Tag zu Tag milder. Die Schneefallgrenze steigt auf etwa 1500 bis 2000 Metern. Ab Donnerstag setzt sich zunehmend Hochdruckeinfluss durch. Dann wird es freundlicher und trotz Ostwind frühsommerlich warm mit Höchstwerten bis zu 23 Grad am Freitag.
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6: Normaler Verkehr im Sendegebiet. Ich wünsche euch eine gute Fahrt.
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2: Noch ist es vielfach wolkenreich bei uns in der Region. Besonders am Alpenrand fällt noch etwas Regen. Im Laufe des Abends setzt sich jedoch zunehmend trockenes Wetter durch. Zuerst am Bodensee, dann im Unterland und später auch in den Alpenregionen. Die Schneefallgrenze steigt allmählich wieder über 1000 Meter an. In der Nacht auf Sonntag lockern die Wolken zunehmend auf und vielerorts wird es klar. Dabei kühlt die Luft spürbar ab. Die Temperaturen sinken auf etwa 6 Grad am Bodensee und bis nahe 0 Grad in den Alpentälern. Der morgige Sonntag erbringt dann freundlicheres Wetter. Nach örtlichen Frühnebelfeldern zeigt sich zeitweise die Sonne und es bleibt meist trocken. Die Temperaturen erreichen angenehme 11 bis 16 Grad. Zu Beginn der neuen Woche gestaltet sich das Wetter wechselhaft mit einem Mix aus Sonne und einzelnen Regenschauern, vor allem jeweils abends und nachts. Gleichzeitig wird es von Tag zu Tag milder. Die Schneefallgrenze steigt auf etwa 1500 bis 2000 Metern. Ab Donnerstag setzt sich zunehmend Hochdruckeinfluss durch. Dann wird es freundlicher und trotz Ostwind frühsommerlich warm mit Höchstwerten bis 23 Grad am Freitag.
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3: Normaler Verkehr im Sendegebiet. Ich wünsche euch eine gute Fahrt.
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1: Ich bin Thomas Bleskin. Bei dem toten Wal vor der dänischen Insel Anholt handelt es sich um den zuvor in der Ostsee gestrandeten Buckelwal. Das teilten das Umweltministerium in Mecklenburg-Vorpommern und die dänische Umweltbehörde mit. An dem Tier sei der von der privaten Rettungsinitiative angebrachte Tracker gefunden worden. Die AfD erreicht in einer INSA-Umfrage für die Bild am Sonntag einen Rekordwert. Das Institut sieht die Partei bei 29%, ein Punkt mehr als zuletzt. Die Union fällt auf 22%, ihren schwächsten INSA-Wert seit mehr als 4 Jahren.
2: Nicht nur die Union büßt ein, auch die SPD verliert einen Punkt und könnte im theoretischen Fall einer Bundestagswahl nur noch mit 12% rechnen. Zusammen erreichen Schwarz-Rot damit nur noch 34%. Die Grünen legen leicht zu und steigen auf 14%. Es ist ihr bester Wert beim INSA-Institut seit 2,5 Jahren. Die Linke verliert einen Punkt und landet bei 10%. FDP und BSW kommen weiter nur auf 3% und wären damit nicht im Bundestag vertreten. Im Herbst stehen 3 Landtagswahlen an, in Sachsen-Anhalt, Mecklenburg-Vorpommern und Berlin. Tine Klimach, Berlin.
1: Der Kreml hat einen Besuch von Russlands Präsident Wladimir Putin für Dienstag und Mittwoch in China angekündigt. Putin folge damit einer Einladung des chinesischen Staatschefs Xi Jinping, teilte der Kreml mit.
3: Es soll um die Beziehungen der beiden Länder gehen und um internationale und regionale Probleme, teilte der Kreml mit. Geplant ist demnach anschließend die Unterzeichnung einer gemeinsamen Erklärung und einer Reihe bilateraler Dokumente. Außerdem steht ein Treffen mit dem chinesischen Ministerpräsidenten an. Putins Reise folgt mit kurzem Abstand auf einen mehrtägigen Staatsbesuch von US-Präsident Donald Trump. Er war erst gestern aus China zurück in die USA geflogen. Katharina Schröder, Moskau.
1: Und zum Sport, Fußball. St. Pauli und Heidenheim steigen aus der Bundesliga ab. St. Pauli verlor 1:3 gegen Wolfsburg, Heidenheim 0:2 gegen Mainz. Wolfsburg geht in die Relegation. Stuttgart sicherte sich mit einem 2:2 in Frankfurt die Champions League. Hoffenheim und Leverkusen spielen Europa League. Freiburg nach dem 4:1 gegen Leipzig Conference League. Bayern schlug Köln 5:1, Dortmund gewann 2:0 in Bremen, Union 4:0 gegen Augsburg.
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4: Zunächst noch vielfach wolkenreich bei uns in der Region. Besonders am Alpenrand fällt noch etwas Regen. Im Laufe des Abends setzt sich jedoch zunehmend trockenes Wetter durch. Zuerst am Bodensee, im Unterland, später dann auch in der Alpenregion. Die Schneefallgrenze steigt allmählich wieder über 1000 Meter an. In der Nacht auf Sonntag lockern die Wolken zunehmend auf und vielerorts wird es klar. Dabei kühlt die Luft spürbar ab. Die Temperaturen sinken auf etwa 6 Grad am Bodensee und bis nahe 0 Grad in den Alpentälern. Der morgige Sonntag erbringt dann freundlicheres Wetter. Nach örtlichen Frühnebelfeldern zeigt sich zeitweise die Sonne und es bleibt meist trocken. Die Temperaturen erreichen angenehme 11 bis 16 Grad. Zu Beginn der neuen Woche gestaltet sich das Wetter wechselhaft mit einem Mix aus Sonne und einzelnen Regenschauern, vor allem jeweils abends und nachts. Gleichzeitig wird es von Tag zu Tag milder. Die Schneefallgrenze steigt auf etwa 1500 bis 2000 Metern. Ab Donnerstag setzt sich zunehmend Hochdruckeinfluss durch. Dann wird es freundlicher und trotz Ostwind frühsommerlich warm mit Höchstwerten bis zu 23 Grad am Freitag.
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5: Die A96 München Richtung Lindau. Zwischen Kohlbergtunnel und Erkheim Unfall mit Verletzten. Rechter Fahrstreifen blockiert. Standstreifen blockiert. Und noch die B19 Kempten Richtung Oberstdorf, zwischen Kempten-St. Mangbrücke und Waltenhofen. Dichter Verkehr, Zeitverlust, 5 Minuten. Ich wünsche eine gute Fahrt.
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2: Noch ist es vielfach wolkenreich bei uns in der Region. Besonders am Alpenrand fällt noch etwas Regen. Im Laufe des Abends setzt sich jedoch zunehmend trockenes Wetter durch. Zuerst am Bodensee, dann im Unterland und später auch in den Alpenregionen. Die Schneefallgrenze steigt allmählich wieder über 1000 Meter an. In der Nacht auf Sonntag lockern die Wolken zunehmend auf und vielerorts wird es klar. Dabei kühlt die Luft spürbar ab. Die Temperaturen sinken auf etwa 6 Grad am Bodensee und bis nahe 0 Grad in den Alpentälern. Der morgige Sonntag erbringt dann freundlicheres Wetter. Nach örtlichen Frühnebelfeldern zeigt sich zeitweise die Sonne und es bleibt meist trocken. Die Temperaturen erreichen angenehme 11 bis 16 Grad. Zu Beginn der neuen Woche gestaltet sich das Wetter wechselhaft mit einem Mix aus Sonne und einzelnen Regenschauern, vor allem jeweils abends und nachts. Gleichzeitig wird es von Tag zu Tag milder. Die Schneefallgrenze steigt auf etwa 1500 bis 2000 Metern. Ab Donnerstag setzt sich zunehmend Hochdruckeinfluss durch. Dann wird es freundlicher und trotz Ostwind frühsommerlich warm mit Höchstwerten bis 23 Grad am Freitag.
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3: Die A96 München Richtung Lindau. Zwischen Stetten und Erkheim. Dichter Verkehr. Zeitverlust. 2 Minuten. Und noch die A96 München Richtung Lindau, zwischen Kohlbergtunnel und Erkheim Unfall mit Verletzten, rechter Fahrstreifen blockiert, Standstreifen blockiert. Ich wünsche eine gute Fahrt.
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2: Ich bin Thomas Bleskin. Der tote Wal vor Dänemark ist der Ostseewal Timmy. Das teilten das Umweltministerium in Mecklenburg-Vorpommern und die dänische Umweltbehörde mit. Demnach wurde an dem Buckelwal vor der Insel Anholt ein Tracker gefunden.
3: Taucher der dänischen Naturschutzbehörde und eine deutsche Tierärztin hatten den Wal nochmal untersucht und sind dabei auch unter das Tier getaucht. Anfangs war kein Sender an der Rückenflosse entdeckt worden, weil das Tier auf dem Rücken lag. Der Tauchgang brachte nun Klarheit. Damit ist die Rettungsaktion der privaten Initiative gescheitert. Wal Timmy war mehrmals an der Küste Schleswig-Holsteins und Mecklenburg-Vorpommerns gestrandet. Dann wurde er von der privaten Initiative mit Hilfe eines Lastkahns ins offene Meer gebracht. Experten von Tierschutzorganisationen hatten seine Überlebenschancen als sehr gering eingeschätzt. Tine Klimach, Nachrichtenredaktion.
2: Eine deutliche Mehrheit der Bürger in Deutschland lehnt eine Erhöhung der Diäten der Bundestagsabgeordneten in diesem Jahr ab. Die Bezüge sollen zum 1. Juli automatisch um knapp 500 Euro steigen.
4: 85% sprachen sich in einer YouGov-Umfrage dafür aus, dass die Parlamentarier auf die Erhöhung verzichten sollten. Auf rund 12.330 Euro würden ihre Bezüge monatlich steigen. Eine automatische Anpassung, die sich an der allgemeinen Lohnentwicklung orientiert und im Abgeordnetengesetz geregelt ist. Viele in der Bevölkerung würden es aber als wichtiges Signal sehen, wenn die Abgeordneten trotzdem in diesem Jahr darauf verzichten. Diana Kramer, Nachrichtenredaktion.
2: Die AfD erreicht in einer INSA-Umfrage für die Bild am Sonntag einen Rekordwert. Das Institut sieht die Partei bei 29%, ein Punkt mehr als zuletzt. Die Union fällt auf 22%, ihren schwächsten INSA-Wert seit mehr als 4 Jahren. Auch die SPD verliert und kommt nur noch auf 12%. Die Grünen legen leicht zu auf 14%, die Linke büßt einen Punkt ein und erreicht 10%. Und zum Sport, Fußball, St. Pauli und Heidenheim steigen aus der Bundesliga ab. St. Pauli verlor 1:3 gegen Wolfsburg, Heidenheim 0:2 gegen Mainz, Wolfsburg geht in die Relegation. Stuttgart sicherte sich mit einem 2:2 in Frankfurt die Champions League. Hoffenheim und Leverkusen spielen Europa League, Freiburg nach dem 4:1 gegen Leipzig Conference League. Bayern schlug Köln 5:1, Dortmund gewann 2:0 in Bremen, Union 4:0 gegen Augsburg.
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5: Zunächst noch vielfach wolkenreich bei uns in der Region. Besonders am Alpenrand fällt noch etwas Regen. Im Laufe des Abends setzt sich jedoch zunehmend trockenes Wetter durch. Zuerst am Bodensee, im Unterland, später dann auch in der Alpenregion. Die Schneefallgrenze steigt allmählich wieder über 1000 Meter an. In der Nacht auf Sonntag lockern die Wolken zunehmend auf und vielerorts wird es klar. Dabei kühlt die Luft spürbar ab. Die Temperaturen sinken auf etwa 6 Grad am Bodensee und bis nahe 0 Grad in den Alpentälern. Der morgige Sonntag erbringt dann freundlicheres Wetter. Nach örtlichen Frühnebelfeldern zeigt sich zeitweise die Sonne und es bleibt meist trocken. Die Temperaturen erreichen angenehme 11 bis 16 Grad. Zu Beginn der neuen Woche gestaltet sich das Wetter wechselhaft mit einem Mix aus Sonne und einzelnen Regenschauern, vor allem jeweils abends und nachts. Gleichzeitig wird es von Tag zu Tag milder. Die Schneefallgrenze steigt auf etwa 1500 bis 2000 Metern. Ab Donnerstag setzt sich zunehmend Hochdruckeinfluss durch. Dann wird es freundlicher und trotz Ostwind frühsommerlich warm mit Höchstwerten bis zu 23 Grad am Freitag.
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6: Die A96 München Richtung Lindau, zwischen Stetten und Erkheim, dichter Verkehr, Zeitverlust, 3 Minuten. Ich wünsche eine gute Fahrt.
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1: Ich bin Thomas Bleskin. Bei dem toten Wal vor der dänischen Insel Anholt handelt es sich um den zuvor in der Ostsee gestrandeten Buckelwal. Das teilten das Umweltministerium in Mecklenburg-Vorpommern und die dänische Umweltbehörde mit. An dem Tier sei der von der privaten Rettungsinitiative angebrachte Tracker gefunden worden. Die AfD erreicht in einer INSA-Umfrage für die Bild am Sonntag einen Rekordwert. Das Institut sieht die Partei bei 29%, ein Punkt mehr als zuletzt. Die Union fällt auf 22%, ihren schwächsten INSA-Wert seit mehr als 4 Jahren.
2: Nicht nur die Union büßt ein, auch die SPD verliert einen Punkt und könnte im theoretischen Fall einer Bundestagswahl nur noch mit 12% rechnen. Zusammen erreichen Schwarz-Rot damit nur noch 34%. Die Grünen legen leicht zu und steigen auf 14%. Es ist ihr bester Wert beim INSA-Institut seit 2,5 Jahren. Die Linke verliert einen Punkt und landet bei 10%. FDP und BSW kommen weiter nur auf 3% und wären damit nicht im Bundestag vertreten. Im Herbst stehen 3 Landtagswahlen an, in Sachsen-Anhalt, Mecklenburg-Vorpommern und Berlin. Tine Klimach, Berlin.
1: CDU-Generalsekretär Carsten Linnemann hat die Buhrufe für Bundeskanzler Friedrich Merz auf dem DGB-Bundeskongress kritisiert. Der Frankfurter Allgemeinen Sonntagszeitung sagte er, seine Oma hätte früher gesagt, so etwas mache man nicht.
3: Auf dem Gewerkschaftskongress in Berlin warb Merz für tiefgreifende Sozialreformen und kassierte dafür Pfiffe und Buhrufe. Für Linnemann ist das ein Unding. Er spricht von einer Verrohung des politischen Diskurses. Der CDU-Generalsekretär will die Debatte aber weiterführen, auch mit den Gewerkschaften. Bis zur Sommerpause will die Bundesregierung ein Reformpaket schnüren zu zentralen Themen wie Steuern, Arbeitsmarkt, Rente und Bürokratieabbau. Kein einfaches Vorhaben. In den vergangenen Wochen gab es darüber wiederholt Zoff in der Koalition. Dirk Zeitler, Nachrichtenredaktion.
1: Und zum Sport, Fußball. St. Pauli und Heidenheim steigen aus der Bundesliga ab. St. Pauli verlor 1:3 gegen Wolfsburg, Heidenheim 0:2 gegen Mainz. Wolfsburg geht in die Relegation. Stuttgart sicherte sich mit einem 2:2 in Frankfurt die Champions League. Hoffenheim und Leverkusen spielen Europa League. Freiburg nach dem 4:1 gegen Leipzig Conference League. Bayern schlug Köln 5:1, Dortmund gewann 2:0 in Bremen, Union 4:0 gegen Augsburg.
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4: Zunächst noch vielfach wolkenreich bei uns in der Region. Besonders am Alpenrand fällt noch etwas Regen. Im Laufe des Abends setzt sich jedoch zunehmend trockenes Wetter durch. Zuerst am Bodensee, im Unterland, später dann auch in der Alpenregion. Die Schneefallgrenze steigt allmählich wieder über 1000 Meter an. In der Nacht auf Sonntag lockern die Wolken zunehmend auf und vielerorts wird es klar. Dabei kühlt die Luft spürbar ab. Die Temperaturen sinken auf etwa 6 Grad am Bodensee und bis nahe 0 Grad in den Alpentälern. Der morgige Sonntag erbringt dann freundlicheres Wetter. Nach örtlichen Frühnebelfeldern zeigt sich zeitweise die Sonne und es bleibt meist trocken. Die Temperaturen erreichen angenehme 11 bis 16 Grad. Zu Beginn der neuen Woche gestaltet sich das Wetter wechselhaft mit einem Mix aus Sonne und einzelnen Regenschauern, vor allem jeweils abends und nachts. Gleichzeitig wird es von Tag zu Tag milder. Die Schneefallgrenze steigt auf etwa 1500 bis 2000 Metern. Ab Donnerstag setzt sich zunehmend Hochdruckeinfluss durch. Dann wird es freundlicher und trotz Ostwind frühsommerlich warm mit Höchstwerten bis zu 23 Grad am Freitag.
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5: Normaler Verkehr im Sendegebiet. Ich wünsche euch eine gute Fahrt.
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2: Ich bin Lia Matschulat. Nach dem Fund eines toten Wals bei Anholt vor Dänemark steht fest, es handelt sich um Timmy, den viele Helfer in der Ostsee vor Wismar zu retten versucht hatten. Damit ist auch klar, die Rettungsaktion der privaten Initiative ist gescheitert. Mecklenburg-Vorpommerns Umweltminister Backhaus steht trotzdem dazu, grünes Licht für die Aktion gegeben zu haben.
3: An dem Wal wurde ein zuvor angebrachter Tracker gefunden. Taucher der dänischen Naturschutzbehörde und eine deutsche Tierärztin haben das Tier nochmal untersucht. So wurde Timmy identifiziert. Viele Menschen hatten großen Anteil an dem Schicksal von dem Tier genommen, sagte Mecklenburg-Vorpommerns Umweltminister Till Backhaus. Der Walkadaver soll nun der Natur überlassen werden. Die dänische Naturschutzbehörde möchte ihn nicht bergen. Tine Klimach, Nachrichtenredaktion.
2: In Modena in Norditalien ist ein Mann mit einem Auto in eine Gruppe von Fußgängern gerast. 8 Menschen seien verletzt worden, davon 4 schwer, sagte der Bürgermeister der Stadt. Seinen Worten nach sind die Hintergründe noch unklar. Der Vorfall ereignete sich im Zentrum der Stadt. Der Wagen raste in einer Straße in der Altstadt. Dort fuhr er mit hoher Geschwindigkeit auf den Fußgängerweg und erfasste eine Gruppe von Passanten. Der Fahrer versuchte danach zu fliehen und verließ das Auto mit einem Messer in der Hand, berichten mehrere Augenzeugen. Die Fußballsaison ist für diese Saison passé. Der letzte Spieltag bot vor allem im Abstiegskampf. Der FC St. Pauli und der erste FC Heidenheim müssen die erste Fußball-Bundesliga verlassen.
4: Weiterkämpfen können die Wolfsburger. Die haben bei St. Pauli mit 3:1 gewonnen und sich damit die Relegation gesichert. Der Kiez-Club hingegen spielt kommende Saison in Liga 2, genauso wie die Heidenheimer, die gegen Mainz 0:2 verloren haben. Ein 2:2 zwischen Frankfurt und Stuttgart bedeutete für den VfB das letzte Champions-League-Ticket. Für die Eintracht wiederum sind damit die Europapokalträume geplatzt. Freiburg sicherte sich nämlich Rang 7 und das durch ein 4:1 gegen Leipzig. Ansonsten spielten Leverkusen HSV 1:1, FC Bayern Köln 5:1, Bremen Dortmund 0:2, Gladbach-Hoffenheim 4:0 und Union Berlin-Augsburg ebenfalls 4:0. Pia Wegner, Sportredaktion.
2: Und Energie Cottbus ist nach 12 Jahren zurück in der zweiten Fußball-Bundesliga. Die Mannschaft setzte sich mit 1:0 bei Jahn Regensburg durch. Auch der VfL Wolfsburg spielt in der kommenden Saison zweitklassig.
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5: Zunächst noch vielfach wolkenreich bei uns in der Region. Besonders am Alpenrand fällt noch etwas Regen. Im Laufe des Abends setzt sich jedoch zunehmend trockenes Wetter durch. Zuerst am Bodensee, im Unterland, später dann auch in der Alpenregion. Die Schneefallgrenze steigt allmählich wieder über 1000 Meter an. In der Nacht auf Sonntag lockern die Wolken zunehmend auf und vielerorts wird es klar. Dabei kühlt die Luft spürbar ab. Die Temperaturen sinken auf etwa 6 Grad am Bodensee und bis nahe 0 Grad in den Alpentälern. Der morgige Sonntag erbringt dann freundlicheres Wetter. Nach örtlichen Frühnebelfeldern zeigt sich zeitweise die Sonne und es bleibt meist trocken. Die Temperaturen erreichen angenehme 11 bis 16 Grad. Zu Beginn der neuen Woche gestaltet sich das Wetter wechselhaft mit einem Mix aus Sonne und einzelnen Regenschauern, vor allem jeweils abends und nachts. Gleichzeitig wird es von Tag zu Tag milder. Die Schneefallgrenze steigt auf etwa 1500 bis 2000 Metern. Ab Donnerstag setzt sich zunehmend Hochdruckeinfluss durch. Dann wird es freundlicher und trotz Ostwind frühsommerlich warm mit Höchstwerten bis zu 23 Grad am Freitag.
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6: Die B12 Buchloe Richtung Kempten, zwischen Jengen und Germaringen Unfall, Gefahr durch Gegenstände auf der Fahrbahn, Reh. Ich wünsche eine gute Fahrt.
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1: Ich bin Lea Matschulat. Der vor Dänemark gefundene tote Buckelwal ist tatsächlich der bekannte Ostseewal Timmy. Das bestätigten die Behörden nach dem Fund eines GPS-Senders am Tier. Damit gilt der aufwendige Rettungsversuch einer privaten Initiative als gescheitert. Experten hatten mehrfach vor dem Transport des geschwächten Wals in die Nordsee gewarnt. Die AfD steigt in einer Umfrage des Meinungsforschungsinstituts INSA auf 29%, den höchsten je auf Bundesebene für sie gemessenen Wert. Sie verbessert sich damit in der Umfrage für die Bild am Sonntag gegenüber der Vorwoche um einen Prozentpunkt. Die Union fällt um einen Punkt auf 22%.
2: Nicht nur die Union büßt ein, auch die SPD verliert einen Punkt und könnte im theoretischen Fall einer Bundestagswahl nur noch mit 12% rechnen. Zusammen erreichen Schwarz-Rot damit nur noch 34%. Die Grünen legen leicht zu und steigen auf 14%. Es ist ihr bester Wert beim INSA-Institut seit 2,5 Jahren. Die Linke verliert einen Punkt und landet bei 10%. Im Herbst stehen 3 Landtagswahlen an, in Sachsen-Anhalt, Mecklenburg-Vorpommern und Berlin. Tine Klimach, Nachrichtenredaktion.
1: Während viele Menschen hierzulande kaum wissen, wie sie steigende Lebenskosten bewältigen sollen, wollen sich die Bundestagsabgeordneten im Juli eine Erhöhung ihrer Diäten gönnen. Fast 500 Euro mehr im Monat sind geplant. Angesichts der aktuellen Lage für den Großteil der Bevölkerung eine Frechheit.
3: 85% sprachen sich in einer YouGov-Umfrage dafür aus, dass die Parlamentarier auf die Erhöhung verzichten sollten. Auf rund 12.330 Euro würden ihre Bezüge monatlich steigen. Eine automatische Anpassung, die sich an der allgemeinen Lohnentwicklung orientiert und im Abgeordnetengesetz geregelt ist. Auch im Bundestag selbst gibt es die Tendenz, per Beschluss die Erhöhung auszusetzen, in der Opposition und auch in der SPD. Diana Kramer, Nachrichtenredaktion.
1: St. Pauli und Heidenheim steigen aus der Bundesliga ab. St. Pauli verlor 1:3 gegen Wolfsburg, Heidenheim 0:2 gegen Mainz. Wolfsburg geht in die Relegation. Stuttgart sicherte sich mit einem 2:2 in Frankfurt die Champions League. Hoffenheim und Leverkusen spielen Europa League. Freiburg nach dem 4:1 gegen Leipzig Conference League. Bayern schlug Köln 5:1, Dortmund gewann 2:0 in Bremen, Union 4:0 gegen Augsburg.
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4: Zunächst noch vielfach wolkenreich bei uns in der Region. Besonders am Alpenrand fällt noch etwas Regen. Im Laufe des Abends setzt sich jedoch zunehmend trockenes Wetter durch. Zuerst am Bodensee, im Unterland, später dann auch in der Alpenregion. Die Schneefallgrenze steigt allmählich wieder über 1000 Meter an. In der Nacht auf Sonntag lockern die Wolken zunehmend auf und vielerorts wird es klar. Dabei kühlt die Luft spürbar ab. Die Temperaturen sinken auf etwa 6 Grad am Bodensee und bis nahe 0 Grad in den Alpentälern. Der morgige Sonntag erbringt dann freundlicheres Wetter. Nach örtlichen Frühnebelfeldern zeigt sich zeitweise die Sonne und es bleibt meist trocken. Die Temperaturen erreichen angenehme 11 bis 16 Grad. Zu Beginn der neuen Woche gestaltet sich das Wetter wechselhaft mit einem Mix aus Sonne und einzelnen Regenschauern, vor allem jeweils abends und nachts. Gleichzeitig wird es von Tag zu Tag milder. Die Schneefallgrenze steigt auf etwa 1500 bis 2000 Metern. Ab Donnerstag setzt sich zunehmend Hochdruckeinfluss durch. Dann wird es freundlicher und trotz Ostwind frühsommerlich warm mit Höchstwerten bis zu 23 Grad am Freitag.
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5: Normaler Verkehr im Sendegebiet. Ich wünsche euch eine gute Fahrt.
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2: Ich bin Lea Matschulat. St. Pauli und auch Heidenheim sind in der kommenden Saison nicht mehr erstklassig. Beide Vereine steigen ab in die zweite Fußball-Bundesliga. Das steht nach dem letzten Spieltag endgültig fest. St. Pauli unterlag Wolfsburg mit 1:3. Heidenheim verlor gegen Mainz 0:2. Pauli-Trainer Alexander Blessin dankte seinen Spielern, trotz der Enttäuschung abzusteigen bei DAZN.
3: Einfach eine totale Leere, und man muss ja ganz ehrlich sagen, wenn man am 34. Spieltag auf der Position steht, dann ist es irgendwie dann auch verdient, dann braucht man jetzt nichts zu beschönigen, aber das ist so dieser Spielverlauf von heute, ist so ein bisschen sinnbildlich für die ganze Saison. Was soll ich jetzt sagen? Also ich werde da sicherlich jetzt nicht kritisch mit meinen Jungs umgehen, sie haben heute alles reingeworfen und alles probiert.
2: Wolfsburg geht in die Relegation. Stuttgart sicherte sich mit einem 2:2 in Frankfurt die Champions League. Hoffenheim und Leverkusen spielen Europa League. Freiburg nach dem 4:1 gegen Leipzig Conference League. Bayern schlug Köln 5:1. Dortmund gewann 2:0 in Bremen. Union 4:0 gegen Augsburg. Leverkusen trennte sich 1:1 vom HSV. Hoffenheim unterlag Gladbach 0:4. Der tote Wal vor Anholt in Dänemark ist der Wal, der wochenlang vor der deutschen Ostseeküste für Aufregung sorgte. Viele Helfer hatten damals versucht, ihn zu retten.
4: An dem Wal wurde ein zuvor angebrachter Tracker gefunden. Taucher der dänischen Naturschutzbehörde und eine deutsche Tierärztin haben das Tier nochmal untersucht. So wurde Timmy identifiziert. Viele Menschen hatten großen Anteil an dem Schicksal von dem Tier genommen, sagte Mecklenburg-Vorpommerns Umweltminister Till Backhaus. Der Walkadaver soll nun der Natur überlassen werden. Die dänische Naturschutzbehörde möchte ihn nicht bergen. Tine Klimach, Nachrichtenredaktion.
2: In Modena in Norditalien ist ein Mann mit einem Auto in eine Menschenmenge gefahren. Nach Angaben des Bürgermeisters wurden 8 Menschen verletzt, 4 von ihnen schwer. Der Fahrer soll danach mit einem Messer in der Hand geflohen sein. Passanten überwältigten ihn, die Polizei nahm ihn fest. Die Hintergründe sind noch unklar. Kurz vor Beginn der Finalshow des Eurovision Song Contest sind in der Nähe der Veranstaltungshalle in Wien 14 pro-palästinensische Aktivisten festgenommen worden. Sie hätten eine nicht angemeldete Versammlung abgehalten und gegen das Vermummungsverbot verstoßen, sagte eine Polizeisprecherin. Die Aktivisten protestierten mit Sprechchören und Plakaten auf den Stufen der städtischen Hauptbücherei gegen die Teilnahme Israels am ESC.
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5: Die Wolken im Allgäu, die lockern zunehmend auf und vielerorts wird der Himmel klar. Nach letzten Tropfen am Alpenrand bleibt es dann auch meist trocken. Die Temperaturen sinken auf etwa 6 Grad am Bodensee und bis nahe 0 Grad in den Alpentälern. Der heutige Sonntag, er verläuft überwiegend freundlich und trocken. Nach örtlichen Frühnebelfeldern zeigt sich zeitweise die Sonne. Die Temperaturen steigen auf 11 bis 16 Grad. Zu Beginn der neuen Woche bleibt das Wetter wechselhaft. Von Montag bis Mittwoch gibt es einen Mix aus Sonne, dichteren Wolken und einzelnen Regenschauern, besonders jeweils in den Abend- und Nachtstunden. Gleichzeitig wird es spürbar milder. Die Schneefallgrenze steigt auf etwa 1500 bis 2000 Meter. Ab Donnerstag setzt sich zunehmend Hochdruckeinfluss durch. Dann wird es häufiger sonnig und trotz Ostwind frühsommerlich warm. Bis Freitag steigen die Temperaturen dann bis auf zu 23 Grad.
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6: Normaler Verkehr im Sendegebiet. Ich wünsche euch eine gute Fahrt.
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1: Ich bin Lea Matschulat. Die AfD steigt in einer Umfrage des Meinungsforschungsinstituts INSA auf 29%, den höchsten je auf Bundesebene für sie gemessenen Wert. Sie verbessert sich damit in der Umfrage für die Bild am Sonntag gegenüber der Vorwoche um einen Prozentpunkt. Die Union fällt um einen Punkt auf 22%.
2: Nicht nur die Union büßt ein, auch die SPD verliert einen Punkt und könnte im theoretischen Fall einer Bundestagswahl nur noch mit 12% rechnen. Zusammen erreichen Schwarz-Rot damit nur noch 34%. Die Grünen legen leicht zu und steigen auf 14%. Es ist ihr bester Wert beim INSA-Institut seit 2,5 Jahren. Die Linke verliert einen Punkt und landet bei 10%. Im Herbst stehen 3 Landtagswahlen an, in Sachsen-Anhalt, Mecklenburg-Vorpommern und Berlin. Tine Klimach, Nachrichtenredaktion.
1: In Modena in Norditalien ist ein Mann mit einem Auto in eine Menschenmenge gefahren. Nach Angaben des Bürgermeisters wurden 8 Menschen verletzt, 4 von ihnen schwer. Der Fahrer soll mit einem Messer in der Hand geflohen sein. Passanten überwältigten ihn, die Polizei nahm ihn fest. Die Hintergründe sind noch unklar. Während viele Menschen hierzulande kaum wissen, wie sie die steigenden Lebenskosten stemmen sollen, werden im Juli die Diäten, also die Bezüge für die Bundestagsabgeordneten, steigen. Um fast 500 Euro im Monat. Angesichts der aktuellen Lage empfinden das die meisten als eine Frechheit, wie eine Umfrage zeigt.
3: 85% sprachen sich in einer YouGov-Umfrage dafür aus, dass die Parlamentarier auf die Erhöhung verzichten sollten. Auf rund 12.330 Euro würden ihre Bezüge monatlich steigen. Eine automatische Anpassung, die sich an der allgemeinen Lohnentwicklung orientiert und im Abgeordnetengesetz geregelt ist. Auch im Bundestag selbst gibt es die Tendenz, per Beschluss die Erhöhung auszusetzen, in der Opposition und auch in der SPD. Diana Kramer, Nachrichtenredaktion.
1: St. Pauli und Heidenheim steigen aus der Bundesliga ab. St. Pauli verlor 1:3 gegen Wolfsburg, Heidenheim 0:2 gegen Mainz. Wolfsburg geht in die Relegation. Stuttgart sicherte sich mit einem 2:2 in Frankfurt die Champions League. Hoffenheim und Leverkusen spielen Europa League. Freiburg nach dem 4:1 gegen Leipzig Conference League. Bayern schlug Köln 5:1. Dortmund gewann 2:0 in Bremen. Union 4:0 gegen Augsburg. Leverkusen trennte sich 1:1 vom HSV, Hoffenheim unterlag Gladbach 0:4.
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4: Die Wolken im Allgäu, die lockern zunehmend auf und vielerorts wird der Himmel klar. Nach letzten Tropfen am Alpenrand bleibt es dann auch meist trocken. Die Temperaturen sinken auf etwa 6 Grad am Bodensee und bis nahe 0 Grad in den Alpentälern. Der heutige Sonntag, er verläuft überwiegend freundlich und trocken. Nach örtlichen Frühnebelfeldern zeigt sich zeitweise die Sonne. Die Temperaturen steigen auf 11 bis 16 Grad. Zu Beginn der neuen Woche bleibt das Wetter wechselhaft. Von Montag bis Mittwoch gibt es einen Mix aus Sonne, dichteren Wolken und einzelnen Regenschauern, besonders jeweils in den Abend- und Nachtstunden. Gleichzeitig wird es spürbar milder. Die Schneefallgrenze steigt auf etwa 1500 bis 2000 Meter. Ab Donnerstag setzt sich zunehmend Hochdruckeinfluss durch. Dann wird es häufiger sonnig und trotz Ostwind frühsommerlich warm. Bis Freitag steigen die Temperaturen dann bis auf zu 23 Grad.
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5: Normaler Verkehr im Sendegebiet. Ich wünsche euch eine gute Fahrt.
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2: Ich bin Lea Matschulat. Bulgarien hat mit dem Lied Bangaranga den Eurovision Song Contest gewonnen. Sängerin Dara bekam die meisten Punkte. Deutschland landete mit der Sängerin Sarah Engels nur auf dem 23. von 25 möglichen Plätzen. Israel wurde mit dem Lied Michelle Zweiter. Es folgen Rumänien, Australien und Italien sowie Finnland. Die AfD steigt in einer Umfrage des Meinungsforschungsinstituts INSA auf 29%, den höchsten je auf Bundesebene für sie gemessenen Wert. Sie verbessert sich damit in der Umfrage für die Bild am Sonntag gegenüber der Vorwoche um einen Prozentpunkt. Die Union fällt um einen Punkt auf 22%.
3: Nicht nur die Union büßt ein, auch die SPD verliert einen Punkt und könnte im theoretischen Fall einer Bundestagswahl nur noch mit 12% rechnen. Zusammen erreichen Schwarz-Rot damit nur noch 34%. Die Grünen legen leicht zu und steigen auf 14%. Es ist ihr bester Wert beim INSA-Institut seit 2,5 Jahren. Die Linke verliert einen Punkt und landet bei 10%. Im Herbst stehen 3 Landtagswahlen an, in Sachsen-Anhalt, Mecklenburg-Vorpommern und Berlin. Tine Klimach, Nachrichtenredaktion.
2: In Modena in Norditalien ist ein Autofahrer in eine Fußgängergruppe gerast. Eine der 4 Schwerverletzten ist eine Touristin aus Deutschland. Insgesamt wurden nach Angaben des Bürgermeisters der Stadt 8 Menschen verletzt. Der etwa 30-jährige Fahrer wurde festgenommen. Warum er in die Gruppe fuhr, ist noch unklar. Die Fußball-Bundesliga ist für diese Saison passé. Der letzte Spieltag bot vor allem im Abstiegskampf Spannung. Der FC St. Pauli und der erste FC Heidenheim müssen die erste Fußball-Bundesliga verlassen.
4: Weiterkämpfen können die Wolfsburger. Die haben bei St. Pauli mit 3:1 gewonnen und sich damit die Relegation gesichert. Der Kiez-Club hingegen spielt kommende Saison in Liga 2, genauso wie die Heidenheimer, die gegen Mainz 0:2 verloren haben. Ein 2:2 zwischen Frankfurt und Stuttgart bedeutete für den VfB das letzte Champions-League-Ticket. Für die Eintracht wiederum sind damit die Europapokalträume geplatzt. Freiburg sicherte sich nämlich Rang 7 und das durch ein 4:1 gegen Leipzig. Ansonsten spielten Leverkusen HSV 1:1, FC Bayern Köln 5:1, Bremen Dortmund 0:2, Gladbach-Hoffenheim 4:0 und Union Berlin-Augsburg ebenfalls 4:0. Pia Wegner, Sportredaktion.
2: Und Energie Cottbus ist nach 12 Jahren zurück in der zweiten Fußball-Bundesliga. Auch der VfL Osnabrück spielt in der kommenden Saison zweitklassig.
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5: Die Wolken im Allgäu, die lockern zunehmend auf und vielerorts wird der Himmel klar. Nach letzten Tropfen am Alpenrand bleibt es dann auch meist trocken. Die Temperaturen sinken auf etwa 6 Grad am Bodensee und bis nahe 0 Grad in den Alpentälern. Der heutige Sonntag, er verläuft überwiegend freundlich und trocken. Nach örtlichen Frühnebelfeldern zeigt sich zeitweise die Sonne. Die Temperaturen steigen auf 11 bis 16 Grad. Zu Beginn